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0: Häfen dürfen wieder angefahren werden. Das Abkommen soll am Freitag in Genf unterzeichnet werden. In den nächsten 60 Tagen wollen die USA und der Iran dann ein endgültiges Abkommen aushandeln. Heute starten EU-Beitrittsgespräche mit der Ukraine, die Bewegung in die Erweiterung der Union bringen sollen. Die Beitrittsverhandlungen wurden zwar schon formal eröffnet, die vorherige ungarische Regierung hat aber bislang jeden Fortschritt blockiert. Nach dem Machtwechsel in Budapest hat der neue Premier Madia das Veto gegen die Ukraine aufgehoben. Notärzte in Österreich müssen sinnvoller eingesetzt werden. Das fordern Vertreter der österreichischen Notfallmedizin. Aktuelle Zahlen zeigen, nur bei rund 20% der Notarzteinsätze ist dieser tatsächlich nötig. Bei mehr als 50% braucht es überhaupt keine ärztlichen Maßnahmen. Das liegt auch an der verhältnismäßig kurzen Ausbildungsdauer der Rettungssanitäter. Dadurch dürfen sie beispielsweise kaum Medikamente geben. Experten fordern deswegen eine verbesserte Ausbildung für Sanitäter. Bei der Fußball-WM hat Deutschland im Auftaktspiel am Abend nichts anbrennen lassen. Unsere Nachbarn haben WM-Neuling Curaçao klar mit 7:1 geschlagen. Niederlande gegen Japan ist 2:2 unentschieden ausgegangen und die Elfenbeinküste hat Ecuador 1:0 besiegt. Derzeit läuft Schweden gegen Tunesien. Am Abend folgen dann noch Spanien gegen Kap Verde und Belgien gegen Ägypten.
1: Ich sag das nicht oft, aber ich hoffe, unsere Burschen machen das den Deutschen nach am Mittwoch bei der Fußball-WM. 7:1, das geht schon. So, guten Morgen. Je später der Tag, desto schöner wird's wettermäßig. Das gleich mal vorneweg. Guten Morgen Wien bei 13 Grad. Guten Morgen St. Pölten 12 und guten Morgen Linz 11 Grad. Am Anfang noch recht wechselhaft. Sonne, Wolken und ein paar kleine Regenschauer. Danach wird's immer trockener. Am Nachmittag dann schon recht viel Sonne bei teils stärkerem Wind. Und in den Abend hinein gibt's dann Sonne pur sehr, sehr oft bei 18 bis 25 Grad. Hier ist das Radio Rebella Verkehrsupdate rein in die neue Woche um 5:02. Heißt Freifahrt. Ihr seid früh aufgestanden und ihr werdet belohnt. Derzeit keine Probleme. Wir zählen auf eure Infos 0664 820 2000.
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1: das immer wieder. Hallo, nach einem Wochenende, das hoffentlich für euch einiges parat gehabt hat. Ha? Nova Rock, gerade am Rückweg noch. Oder gerade aufwachen im Zelt und direkt in die Arbeit. Alles ist erlaubt. Ich habe ein paar Freunde mit hier, die euch aufwachen und damit ihr am Montag gute Laune kriegt. Und diese Freunde sind aus den 80ern und 90ern. Weil das sind echte Freunde, die jetzt auch noch da sind. Mitch Ohr am Start hier auf Radio Rebella. Montag, der 15. Juni. Gehen wir es gemeinsam an. Gut.

0: 11:05 am Montag, danach, wo es so geklungen hat am Wochenende auf den Pannonia Fields.
1: We will rock you.
0: Woo! Nova Rock.
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0: Aber jetzt mal Radio Rabella hier. Hi, Christian Trinkl bei euch. Es war ein Fest der Liebe, hat der Veranstalter gesagt. Ganz wenige Zwischenfälle. Nur 100 Handys gestohlen. Aber ansonsten wenig Prügeleien und so. Das Nova Rock. Über 210.000 Menschen haben Party dort gemacht. Unter anderem mit den Resten von Queen. Aber warum nach hinten schauen, wenn wir auch nach vorne schauen können? Der Headliner fürs nächste Jahr ist schon bekannt gegeben worden. Und das ist, und ich überlege ernsthaft, dass ich nächstes Jahr auch mit dabei bin, die Ärzte. Die Ärzte kommen. Ja, die touren auch schon locker 25 Jahre durch die Gegend. Deswegen gönnen wir uns für den Headliner vom nächsten Jahr doch schon mal einen Nummer 1 Song aus den 90ern. Der einzige Ärzte Nummer 1 Song der 90er, damals in Österreich. Eine Abrechnung, ja, mit uns Männern. Trotzdem super lustig und wir freuen uns schon aufs nächste Jahr. Hier ist eure Nummer 1, ein Schwein namens Männer.

0: Hallo, am Montag ist es 20 nach 5.
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0: Schauen wir doch mal.

0: Toaster einfach und vor allem für wen von euch es super funktioniert in den nächsten Tagen. Und vielleicht sind ja ein paar Fußballer bei den Sternzeichen auch mit dabei.
1: Die kosmischen Energien machen uns produktiv in dieser Woche. Jupiter pustet vor allem den Schützen ordentlich Wind in die Segel. Ihr habt Lust, groß zu denken. Und genau das solltet ihr auch tun. Im Job gilt, wer heute mutig ist, landet vielleicht direkt einen Volltreffer. Die Steinböcke sind die Meister der Struktur und Ordnung. Ihr arbeitet effizient und könnt diese Woche einiges erledigen. Allerdings ist es wichtig, auch Aufgaben mal abzugeben, sonst wird es euch nämlich zu viel. Fazit: Diese Woche habt ihr besonders viel Rückenwind.
0: Rückenwind speziell für Sternzeichen, die rot-weiß-rot tragen, Mittwoch früh bei der Fußball-WM. Dann wird super. Also ich würde mein persönliches Glück eintauschen, wenn wir einfach am Mittwoch raus hoch gewinnen. Ich sag's, wie es ist.
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3: Willkommen in der neuen Woche. Es ist eine Minute nach 5:30. Schon sehr früh seid ihr da auf. Radio Rebella da. Alle Infos in aller Kürze. Wettermäßig starten wir mal bei 8 Grad in Freistadt. Guten Morgen. In Lilienfeld hat es 10, in Wien 13 Grad. Und ich sag's gleich vorneweg, je später der Tag, desto schöner wird's. Das heißt, in der Früh und am Vormittag oft noch wechselhaft Wolken, etwas Sonne und ja, auch der ein oder andere Regenschauer. Am Nachmittag ändert sich's dann eindeutig Richtung Sonne, wobei auch der Wind stärker werden kann. Am schönsten dann am Spätnachmittag und in den Abend hinein bei Topwerten zwischen 18 und 25 Grad. Das Radio Rebella Verkehrsupdate mit guten Nachrichten, wenn ihr jetzt schon unterwegs seid. Keine Probleme am Weg. Wir zählen auf eure Infos 0664 820 2000.
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5: Mit Michael Schäder. Das Friedensabkommen zwischen den USA und dem Iran steht. Die Sperre der Straße von Hormuz wird aufgehoben. Iranische Häfen dürfen wieder angefahren werden. Das Abkommen soll am Freitag in Genf unterzeichnet werden. In den nächsten 60 Tagen wollen die USA und der Iran dann ein endgültiges Abkommen aushandeln. Heute starten EU-Beitrittsgespräche mit der Ukraine, die Bewegung in die Erweiterung der Union bringen sollen. Die Beitrittsverhandlungen wurden zwar schon formal eröffnet, die vorherige ungarische Regierung hat aber bislang jeden Fortschritt blockiert. Nach dem Machtwechsel in Budapest hat der neue Premier Madia das Veto gegen die Ukraine aufgehoben. Notärzte in Österreich müssen sinnvoller eingesetzt werden. Das fordern Vertreter der österreichischen Notfallmedizin. Aktuelle Zahlen zeigen, nur bei rund 20% der Notarzteinsätze ist dieser tatsächlich nötig. Bei mehr als 50% braucht es überhaupt keine ärztlichen Maßnahmen. Das liegt auch an der verhältnismäßig kurzen Ausbildungsdauer der Rettungssanitäter. Dadurch dürfen sie beispielsweise kaum Medikamente geben. Experten fordern deswegen eine verbesserte Ausbildung für Sanitäter. Bei der Fußball-WM hat Deutschland im Auftaktspiel am Abend nichts anbrennen lassen. Unsere Nachbarn haben WM-Neuling Curaçao klar mit 7:1 geschlagen. Niederlande gegen Japan ist 2:2 unentschieden ausgegangen und die Elfenbeinküste hat Ecuador 1:0 besiegt. Derzeit läuft Schweden gegen Tunesien. Am Abend folgen dann noch Spanien gegen Kap Verde und Belgien gegen Ägypten.
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3: Denn das Match schauen wir direkt rein. Schweden-Tunesien läuft. 73. Minute. Es war gerade diese Hydration Break, also dieses Flüssigkeitspause. Feuchtigkeitspause, finde ich immer nicht, das ist ein super Name. So, aber wie steht's? Auf jeden Fall 3:1. Also schaut aus, dass die Schweden sich da auch nichts aufs Knäckebrot schmieren lassen. Also 3:1 Schweden-Tunesien gerade.

0: guter Rhythmus, hein? Für diesen Montag. Wir beschleunigen jetzt noch ein bisschen.
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0: 5:42 Uhr, Radio Rabella ist hier. Hi, und auch in der neuen Woche ist der Grieb jetzt natürlich am Start. Es ist jetzt der erste Moment des Tages, außer ihr wollt schon Schlüssel suchen oder so, wo wir jetzt gemeinsam unser Hirn auf, ja, hätte ich vorher schon einen vierten Gang bringen. Es wird wieder tricky.
3: Patrizia aus Wien, wie geht's denn dir heute?
4: Ganz gut, danke. Ich muss später noch arbeiten, beim Biller in Feinkost.
3: Jetzt auch ein wichtiger Job, nur falsch ist richtig. 30 Sekunden lang einfach falsche Antworten geben. Ab jetzt. Eine Castingshow heißt Deutschland sucht den?
4: Deutschland.
3: Welche Automarke hat einen Mercedes-Stern vorne drauf?
4: Opel.
3: In welcher Stadt steht der berühmte Eiffelturm?
4: In London.
3: Die Social-Media-Plattform Twitter heißt jetzt?
4: Facebook.
3: Die ehemalige SPÖ-Chefin heißt Pamela Rendi?
4: Nein.
3: Ja, auch spannender Name. Welche Stadt versteckt sich im Nachnamen von Whitney Houston?
4: Los Angeles.
3: Patrizia, alles falsch.
4: Dankeschön.
3: Gehst du jetzt umso motiviert in den Job?
4: Ja, ich hoffe schon.
3: Sehr cool. Dann abschließendes Fazit zu einem Spiel. Wie ist es, wie war es, wie fühlst du dich?
4: War ganz lustig.
0: Ja, und ich finde, die Antworten waren absolute Feinkost, Montag in der Früh schon. Machen wir morgen genauso wieder. Auch wenn ihr woanders arbeitet als beim Biller. Nur falsch ist richtig um 5:40 Uhr.

0: Also ganz ehrlich, dieser Job als Radiomoderator hat auch sehr, sehr, sehr, sehr, sehr schöne und vor allem süße Seiten.
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10: Mit Hannes Harp, guten Morgen. Die USA und der Iran haben sich auf einen Friedensdeal geeinigt. Das ist die Info von US-Präsident Trump und dem Vermittlerland Pakistan.

0: Die Sperre der wichtigen Schifffahrtsstraße von Hormuz wird aufgehoben. Michael Schäder hat die Details.
1: Der Deal umfasst eine sofortige Waffenruhe in der gesamten Region inklusive dem Libanon. Das schreibt der pakistanische Premier Sharif auf der Plattform X. Die USA geben die Blockade iranischer Häfen durch die US-Marine auf. Am kommenden Freitag soll der

0: dauerhaftes Friedensabkommen inklusive Atomdeal einigen.
1: Auch Deutschland, Frankreich, Großbritannien und Italien sehen die Einigung positiv und sind bereit, an einem dauerhaften Frieden mitzuarbeiten. Heute starten EU-Beitrittsgespräche mit der Ukraine. Die Gespräche sollen Bewegung in die EU-Erweiterung bringen. Für Beitrittsverhandlungen hat es zwar schon das formale Okay gegeben, die vorherige ungarische Regierung hat aber bislang jeden Fortschritt blockiert. Nach dem Machtwechsel in Budapest hat der neue Premier das Veto gegen die Ukraine aber aufgehoben. Heute startet der G7-Gipfel in Frankreich und vor dem Treffen der führenden Industriestaaten der Welt hat es schwere Proteste von Kapitalismusgegnern in der Schweizer Stadt Genf gegeben. Neben tausenden friedlichen Demonstranten hat es auch gewaltbereite Randalierer gegeben, die beispielsweise Pflastersteine aus dem Boden gerissen und Schaufenster eingeworfen haben. Die Schweizer Polizei hat von hunderten Menschen die Identität festgestellt. Bei der Fußball-WM hat Deutschland am Abend WM-Neuling Curaçao klar mit 7:1 geschlagen. Niederlande gegen Japan ist 2:2 unentschieden ausgegangen und die Elfenbeinküste hat Ecuador mit 1:0 besiegt. Heute Abend folgen dann noch die Spiele Spanien gegen Kap Verde und Belgien gegen Ägypten.
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3: Da schauen wir doch direkt ins Stadion. Vor wenigen Minuten zu Ende gegangen. Schweden, Tunesien und was soll ich sagen? Die IKEA-Kicker haben nichts anbrennen lassen. 5:1 für Schweden. Die sind auch ordentlich dahin gerollt. Ein Tor auch von Alexander Isak. Bitte nicht verwechseln mit Alexander Rybak. Das ist der. Song Contest Gewinner, aber er spielt nach wie vor keinen Fußball. Damit kommen wir zum Wetter an diesem Montagmorgen. Schön, dass ihr schon da seid, auch wenn es gerade recht wechselhaft zugeht. Das heißt vor allem in der ersten Tageshälfte viele Wolken, ab und zu Regen und nur dazwischen etwas Sonne. In Wien stehen wir bei 13 Grad, in Waidhofen der Theil bei 9 und bei euch in Linz hat es 11 Grad. Am Nachmittag wird es dann Stück für Stück trockener und immer sonniger. Am Spätnachmittag und in den Abend hinein dann wirklich kaum mehr eine Wolke am blauen Himmel. Da ist es dann auch am wärmsten, Höchstwerte 18 bis 25 Grad.
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3: 3:06 zeigt die Uhr. Was zeigen die Straßenkarten? Das wissen der Radio Arabella, das Radio Arabella Verkehrsupdate und die Hanna Reisner. So ist es richtig.
5: So ist es richtig.
3: Schönen guten Morgen. Wir schauen nach Wien.
5: Da startet auf der S2 Richtung Vösendorf zwischen dem Rautenweg und Hirschstetten. Wir zählen auf eure Infos 0664 820 2000.
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3: So viel los gewesen am Wochenende, deswegen ich check das mal ab. Warst du am Novarock?
5: Nein.
3: Formel-1-Rennen in Barcelona?
5: Nein.
3: Grado wieder Urlaub machen?
5: Auch nicht.
3: Warst du nur daheim oder wie?
5: Völlig richtig.
3: Auch schön. Also, egal wo ich euch gerade angesprochen gefühlt habt, Hauptsache ihr seid wieder da. Rein in den Montag mit den 80ern, den 90ern und ganz viel Wow. Natürlich nur hier auf Radio Arabella. Das ist der Phil Collins übrigens. Schönen guten Morgen.
5: Morgen.

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0: Guten Morgen. Es ist 13 Minuten nach 6 und ihr seid da am Montag auf Radio Rebella. Das ist sehr löblich, das heißt, ihr seid pünktlich. Aber waren das am Wochenende alle gleich wieder Freunde, Freundesgruppe oder so oder Familie getroffen? Ich zum Beispiel war auf einer Geburtstagsfeier, auf so einer klassischen Seniorengeburtstagsfeier, die hat um 16 Uhr angefangen.
1: Um 16 Uhr, das ist schön.
0: Und dann das Essen erst um 18 Uhr. Nein, war schön. Aber dafür war das Essen sehr, sehr, sehr gut. Auf jeden Fall waren fast alle pünktlich und hat halt dann länger gedauert bis zum Buffet.
1: Aber es kennt doch jeder diese eine Person, die immer zu spät kommt, oder? Und irgendwie haben uns doch alle dran gewöhnt, wie so ein Running Gag.
0: Ja, was sagt ihr dazu? Pünktlichkeit im Freundeskreis, okay, wenn man zu spät kommt und eigentlich eh lustig, verzeihbar oder geht gar nicht?
2: Ich glaube, ich bin da ein bisschen strenger, was das betrifft, weil ich bin es aber immer pünktlich. Also 5 Minuten finde ich noch voll okay. Ab 10 denke ich mir schon, hey, jetzt die frieren Zug eine sitzen müssen oder so.
3: Boah, ja, da bin ich schon viel gewohnt von meinem besten Freund. Der Hund ist immer zu spät und vercheckt sehr viel. Aber ich würde sagen, so ab 20 Minuten wird es dann schon zart, wo man warten muss.
2: Ja, 5 bis 10 Minuten, alles was später ist, braucht dann einen richtig guten Grund, sage ich.
0: Ah, dann können wir noch ein Nähkästchen plaudern. Frau Reisner war heute auch über 10 Minuten zu spät. Hast du einen richtig guten Grund,
1: mich
0: warten zu lassen? Du warst zu spät. Aber sowas von, bitte.
1: Das Taxi ist nicht gekommen. So schaut's aus.
0: Man konnte das früher bestellen.
1: Habe ich.
0: Und dann hat er dich versetzt.
1: Er hat mich versetzt.
0: Fast wie beim Date. Dafür, und du bezahlst den Typen sogar.
1: Ja.

0: Gestern habe ich eine Werbung für Sonnencreme gesehen beim Streamen und die haben damit geworben, dass man in der Apotheke 10 Euro Rabatt auf die Tube kriegt. Und ich habe mir dann gedacht, was ist denn der Grundpreis, dass man 10 Euro Rabatt auf Sonnencreme kriegen kann. Also das ist anscheinend die ziemlich teure, deswegen sage ich, Restl verwerten.
1: Stimmt's? Alltagswissen überprüft.
0: Wenn es irgendwie machbar ist und nicht schädlich. 6:21 Uhr, also was soll an der Sonnencreme vom letzten Jahr oder vom Jahr davor oder so schlecht sein? Ich sage, Sonnencreme, diese Sprühflaschen natürlich einfach jetzt, wenn einmal die Sonne wieder scheint, wiederverwenden. Stimmt das?
2: Stimmt nicht ganz, okay. Weil Sonnencreme kann schon ablaufen. Auf jeder Packung gibt es ja ein Verfallsdatum und auch davor kann wirklich die Wirkung nachlassen, vor allem wenn sie ziemlich warm gelagert worden ist oder natürlich auch schon ganz lange offen ist. Also wenn die Creme komisch riecht oder so.
0: Die riechen alle komisch. Definier komisch riechen.
2: Oder was die so klumpig ist, kennst du das? Dann ist das kein gutes Zeichen. Dann bitte eine neue kaufen.
0: Okay, alles klar. Was hast du gesagt, wenn die Creme zu warm gelagert wird, ja, dann ist das schlecht?
2: Ja, wenn du die jetzt nur warm lagerst, ja.
0: Ja, aber ist das nicht ein Produktionsfehler? Ich meine, Sonnencreme habe ich mit am Strand und im Freibad, da ist per Definition
2: deshalb immer
0: warm.
2: Wieder kontrollieren.
0: Schon

gibt ja Graffiti oder einfach auch nur Schmierereien im Hausflur zum Beispiel. Da stehen manchmal nur Buchstaben und du denkst dir, was bitte soll das heißen? Das Schöne ist, bei den 80ern hat man die Erklärung

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4: Guten Morgen, es ist 7:01. Radio Arabella ist bei euch. Alles Wichtige für die neue Woche mal kurz und knapp zusammengefasst. Wettermäßig gehen wir sehr wechselhaft mal in die Früh und den Vormittag rein. In Wien aktuell 13 Grad, in Waidhofen an der Ips 11 und bei euch in Wels 12 Grad. Das Wechselhafte geht so dahin bis in den Nachmittag hinein, auch kurze Schauer sind da dabei. Danach wird es immer trockener und sonniger, überhaupt am Spätnachmittag und Abend dann kaum noch eine Wolke und die Temperaturen steigen wieder leicht, 18 bis 25 Grad. Das war die Arabella Verkehrsupdate, euer Check, wenn ihr mit dem Auto unterwegs seid. Von und mit Hanna Reisner und wir schauen zuerst nach Wien.
5: Hier staut es auf der A23 Richtung Vösendorf zwischen Hirstetten und dem Handelsgeh und bei der Nordbrücke stadteinwärts.
4: Und Oberösterreich.
5: Hier dauert es länger auf der A7 Richtung Linz zwischen Dornach und der Prinz-Eugen-Straße. Wir zählen auf eure Infos 0664 820 2000.
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6: Im Studio Hannes Haab, guten Morgen. Die USA und der Iran haben sich auf einen Friedensdeal geeinigt. Das ist die Info von US-Präsident Trump und dem Vermittlerland Pakistan. Die Sperre der wichtigen Schifffahrtsstraße von Hormuz wird aufgehoben. Der Deal umfasst eine sofortige Waffenruhe in der gesamten Region, inklusive dem Libanon. Das schreibt der pakistanische Premier Sharif auf der Plattform X. Am kommenden Freitag soll der Deal in Genf unterschrieben werden. In den kommenden 60 Tagen wollen sich der Iran und die USA auf ein dauerhaftes Friedensabkommen, inklusive Atomdeal, einigen. Heute starten EU-Beitrittsgespräche mit der Ukraine. Die Gespräche sollen Bewegung in die EU-Erweiterung bringen. Für Beitrittsverhandlungen hat es zwar schon das formale Okay gegeben, die vorherige ungarische Regierung hat aber bislang jeden Fortschritt blockiert. Nach dem Machtwechsel in Budapest hat der neue Premier das Veto gegen die Ukraine aber aufgehoben. Bei der Fußball-WM hat Deutschland am Abend WM-Neuling Curaçao klar mit 7:1 geschlagen. Niederlande gegen Japan ist 2:2 unentschieden ausgegangen und die Elfenbeinküste hat Ecuador mit 1:0 besiegt. Heute Abend folgen dann noch die Spiele Spanien gegen Kapverde und Belgien gegen Ägypten.
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4: Und während dieser Sendung in der Früh laufen jetzt oft Spiele gerade zu Ende gegangen. Schweden, Tunesien und die Schweden wollten da sagen, das was die Deutschen können, können wir schon lange. Es ist eine ziemlich eindeutige Geschichte geworden. Schweden 5, Tunesien ein Tor. Und nicht vergessen, Mittwoch früh ab 6, während des Mehrmusikmorgens spielt Österreich dann zum ersten Mal.

0: Und ich bin sicher, ihr habt es gut drauf. Dann mitmachen.
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0: 6:43 und genauso funktioniert's. Ihr summt uns euren allerliebsten Sommerhit aus den 80ern und 90ern vor. Wir erraten es und dann gibt's eine super mega coole Überraschung.
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4: Mein Lieblingseis ist eigentlich Zitrone, weil es die wenigsten Kalorien hat.
0: So jung und schon über Kalorien nachdenken, das lehne ich ab, aber gut. Ihr meldet euch einfach an, arabella.at, denn heute geht's los. Um 7:50 die erste Spielrunde. 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

0: Minuten vor 7. Radio Rabella hier, guten Morgen. Und ich sag's euch, ab heute ist alles anders in eurem Leben. Es ist besser, es ist nämlich wieder so wie früher. Die Marmelade darf ab heute ganz offiziell wieder Marmelade heißen. Das sagt die neue, und die gibt's wirklich, Frühstücksrichtlinie der EU. Denn bis jetzt haben Erdbeer, Marillenmarmelade und so im Supermarkt ja Konfitüre heißen müssen.
1: Stimmt, und ja, ist eine EU-Regel gewesen, die jetzt ausläuft. Und das hat die österreichische Seele ja schon immer schon sehr berührt, um nicht zu sagen aufgeregt. Ich habe mal im Archiv geschaut, das hat Radio Rebella-Hörer Roman vor mehr als 10 Jahren gesagt.
2: Ich werde wissen, was für Offenköpfe Geld dafür bekommen, um solche Regelungen zu machen, solche Gesetze zu machen.
1: Tja, haben

0: Sich viele gefragt. Schuld waren übrigens nicht die Deutschen, wie viele jetzt geglaubt haben, sondern die Briten. Die haben durchgesetzt, dass Marmelade nur aus Zitrusfrüchten gemacht werden darf. Jetzt nach dem Brexit darf die österreichische Marmelade wieder Marmelade heißen. Egal, ob Hagebutte, Kirsche, Brombeere oder sonst noch was.
1: Das Gute daran ist, es entfallen damit auch Nachfragen nach den Affenköpfen oder so. In Brüssel, wir freuen uns einfach, oder? Es ist einfach schön, ab heute wieder ohne schlechtes Gewissen Marillenmarmelade.

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1: Mit Hannes Harp, guten Morgen. Ein Rahmenabkommen für ein Ende des Iran-Kriegs steht. Darauf haben sich die

0: durchfahren können, soll die Meerenge ab kommendem Freitag von Seeminen befreit werden, heißt es. Die internationalen Märkte haben darauf sofort reagiert. Der Ölpreis ist um 4% gesunken.
1: Deutschland, Frankreich, Großbritannien und Italien sind ebenfalls entschlossen, Soldaten zur Sicherung der Straße von Hormuz zu schicken, erklären die Staatschefs der Länder in einem gemeinsamen Statement. Österreich wird ab heute seine Grenzen für weitere 3 Monate kontrollieren. Oberstes Ziel ist weiterhin, gegen illegale Einwanderer und Schlepper vorzugehen, so Innenminister Karner. Die Polizei setzt dabei auf flexible Kontrollen im Gebiet rund um die Grenzen, obwohl die EU-Kommission Österreich sowie Deutschland und weiteren Schengen-Staaten geraten hat, auf die Kontrollen zu verzichten. Ab heute können für eine Woche 5 Volksbegehren unterschrieben werden. Unter anderem wollen sozialdemokratische Gewerkschafter mehr Personal bei der Polizei. Eine weitere Initiative setzt sich für gratis Verhütung ein. Und ein weiteres Volksbegehren will, dass der Karfreitag als gesetzlicher Feiertag gilt. Ab 100.000 Unterschriften muss sich der Nationalrat mit einer Initiative befassen. Im heutigen Frühspiel der Fußball-WM hat Schweden Tunesien mit 5:1 geschlagen. Am Abend hat Deutschland WM-Neuling Curaçao klar mit 7:1 besiegt. Niederlande gegen Japan ist 2:2 unentschieden ausgegangen und die Elfenbeinküste hat gegen Ecuador mit 1:0 gewonnen. Am Abend gibt es noch die Spiele Spanien gegen Kap Verde und Belgien gegen Ägypten und in der Nacht folgen dann noch Saudi-Arabien gegen Uruguay und Iran gegen Neuseeland.
2: Guten Morgen und willkommen in der neuen Woche. Der Tag sehr, sehr wechselhaft. In Wien beginnt er strahlend schön. Etwas mehr Wolken sind vor allem in Oberösterreich und Niederösterreich noch daheim. Ziehen dann den ganzen Tag über herum. Auch kurze Regenschauer sind durchaus mal möglich. Die Frühwerte jetzt schon 15 Grad in der Wiener Innenstadt, 14 in St. Pölten und auch 14 bei euch in Steyr. Generell am Nachmittag dann etwas windiger und die Wolken verzupfen sich dann für einige Zeit wieder. Versammeln sich dann aber eher in Wien, während Oberösterreich dann die Sonne abkriegt. Die Höchstwerte heute 18 bis 25 Grad.
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2: 3:07. Hanna Reisner, das Radio Arabella Verkehrsupdate für euch. Und Montag früh beginnt jetzt schon in Wien.
4: Länger dauert es auf der A23 Richtung Vösendorf zwischen Hirschstetten und dem Handelskeh. Auf der A22 stadteinwärts zwischen der Reichsbrücke und dem Knoten Kaisermühlen.
2: Und wir sind auch bei euch in Oberösterreich.
4: Hier staut es aktuell auf der A7 Richtung Linz zwischen Dornach und der Prinz-Eugen-Straße. Wir zählen auf eure Infos 0664 820 2000.
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2: Und wir begrüßen auch alle Novarock-Festivalgänger wieder im normalen Leben zurück. Herzlich willkommen. Warst du eigentlich jemals auf einem Festival?
4: Auf einem Festival?
2: Also mit Campen, so im Zelt, im Gatsch?
4: Ehrlich gesagt nicht.
2: Nicht?
4: Nein.
2: Das sollte man einmal erlebt haben. Okay. Im Leben. Und ab dann nur noch 5-Sterne-Hotel. So hab ich gemacht. Aber ich war einmal von oben bis unten Schlamm gebadet. Das war schon besonders.
4: Wo warst du?
2: Am Salzburgring, damals noch.
4: Aha.
2: Frequency. Wirklich, mit meinen Feuerwehrstiefeln bin ich durch den Gatsch gewartet.
4: Ja, das kann ich mir gut vorstellen.
2: Das war mega, aber wie gesagt, seitdem Hotel. Naja, zurück zum Thema. Es ist Montag, die Novarock-Fans waren super drauf und ich würde sagen, denen machen wir es einfach nach. Ja, yeah, rein in die neue Woche mit den 90ern. Eiffel 65, ja. Morgen.

0: 12 nach 7, guten Morgen. Und nur noch zwei Tage, dann sind wir dran.
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0: In genau 48 Stunden sind wir mittendrin in Österreichs erstem Fußball-Weltmeisterschaftsspiel nach 28 Jahren.
3: Wahnsinn.
0: Ist das nicht irre? Und ich finde ja, eines der schönsten Dinge, manchmal auch der verstörendsten Dinge, so ehrlich soll man sein, während eines Fußballspiels sind die Kommentatoren. Aha. Also manche schweigen minutenlang, andere steigern sich dermaßen rein. Kennst du einen berühmten Fußballkommentator oder seine Sprüche oder so? Fieberst du da irgendwie mit?
3: Warte mal, wer ist denn da bekannt? Der Edi Finger?
0: Ja. Der Krankl ist nicht mehr dabei, kann ich dir verraten an dieser Stelle, aber Arnautovic ist mit dabei. Und ich finde, wir sollten uns da bis übermorgen langsam in Stimmung bringen. Mhm. Zum Beispiel, indem wir euren morgendlichen Alltag in Fußballkommentator-Manier gestalten. Könnte so klingen.
4: Der Spieler betritt die Kabine, ist noch ein bisschen müde, aber jetzt muss abgeliefert werden, das ist klar. Wasser auf und los geht's. Ui, gleich der erste eiskalte Konter. Da zuckt der Spieler zusammen, gleich einmal Schnappatmung. Da passt die Temperatureinstellung noch überhaupt gar nicht. Da muss der Trainer jetzt auf jeden Fall nachjustieren. Und das hilft. Das Shampoo kommt jetzt ins Spiel. Schöne Kombination. Links, rechts, Hinterkopf. Da wird sauber gearbeitet. Aber jetzt Wasser aus, Handtuch drüber, fertig. Sieg! So riecht ein Weltmeister.

0: die richtige Zeit am Montag für ein bisschen Motivation.
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0: Elisa Kahner, guten Morgen, hat die guten Nachrichten quasi des Sternenhimmels für euch.
3: Die kosmischen Energien machen uns produktiv in dieser Woche. Jupiter pustet vor allem den Schützen ordentlich Wind in die Segel. Ihr habt Lust, groß zu denken und genau das solltet ihr auch tun. Im Job gilt, wer heute mutig ist, landet vielleicht direkt einen Volltreffer. Die Steinböcke sind die Meister der Struktur und Ordnung. Ihr arbeitet effizient und könnt diese Woche einiges erledigen. Allerdings ist es wichtig, auch Aufgaben mal abzugeben, sonst wird es euch nämlich zu viel. Fazit, diese Woche habt ihr besonders viel Rückenwind.
0: Ja, aber ich hoffe auf die anderen Sternzeichen. Marcel Sabitzer zum Beispiel wäre ein Fisch, David Alaba ein Krebs und Marco Arnautovic, der braucht ein paar Tore. Die wieder. Also vielleicht geben wir alle einfach ein bisschen Glück in diese Richtung ab.
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4: Montag früh, kurz nach 7:30. Schön, dass ihr schon da seid. Radio Rabella mit allen Infos, die ihr braucht. Wettermäßig generell wechselhaft. Aber wir starten mal mit den aktuellen Temperaturen. In Wien 15 Grad, in Scheibs 10 und bei euch in Linz 14 Grad. Es ziehen immer wieder Wolkenfelder durch, wobei in Wien ist es jetzt gerade strahlend schön. Ändert sich heute dann ein bisschen später. Auch kleinere Regenschauer sind mit dabei. Am Nachmittag dann deutlich trockener, aber immer wieder windig und eben noch immer Wolken. Die Höchstwerte 18 bis 25 Grad. Hanna hat das Radio Rabella Verkehrsupdate für euch und da schauen wir zuerst nach Wien.
5: Länger dauert es hier auf der A23 Richtung Vösendorf zwischen Hirstetten und dem Handelsquai und auf der A22 stadteinwärts zwischen der Reichsbrücke und dem Knoten Kaisermühlen.
4: Und Oberösterreich.
5: Hier staut es auf der A7 Richtung Freistadt zwischen dem Knoten Linz und dem Franzosenhausweg. Erzählen auf eure Infos 0664 820 2000.
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4: Was tut sich in Österreich und der Welt? Fassen wir jetzt zusammen das Radio Rabella News Update.
6: Im Studio Hannes Haab, guten Morgen. Ein Rahmenabkommen für ein Ende des Iran-Kriegs steht. Darauf haben sich die USA und der Iran in der Nacht geeinigt. Es wird eine Waffenruhe für die gesamte Region inklusive Libanon geben. Die Straße von Hormuz wird wieder geöffnet. Die internationalen Märkte haben darauf sofort reagiert. Der Ölpreis ist um 4% gesunken. Bevor Frachtschiffe wieder durchfahren können, will die US-Marine die Meerenge ab kommenden Freitag von Seeminen befreien. Und ebenfalls am Freitag soll der Deal in Genf unterschrieben werden. Österreich wird ab heute seine Grenzen für weitere 3 Monate kontrollieren. Oberstes Ziel ist weiterhin, gegen illegale Einwanderer und Schlepper vorzugehen, so Innenminister Karner. Die Polizei setzt dabei auf flexible Kontrollen im Gebiet rund um die Grenzen, obwohl die EU-Kommission Österreich sowie Deutschland und weiteren Schengen-Staaten geraten hat, auf die Kontrollen zu verzichten. Im heutigen Frühspiel der Fußball-WM hat Schweden Tunesien mit 5:1 geschlagen. Am Abend hat Deutschland WM-Neuling Curaçao klar mit 7:1 besiegt. Niederlande gegen Japan ist 2:2 unentschieden ausgegangen und die Elfenbeinküste hat gegen Ecuador mit 1:0 gewonnen. Am Abend gibt es noch die Spiele Spanien gegen Kap Verde und Belgien gegen Ägypten und in der Nacht folgen dann noch Saudi-Arabien gegen Uruguay und Iran gegen Neuseeland.
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0: 7:41 Uhr, Radio Arabella am Montag.
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0: 7:1 gewinnt die deutsche Fußballnationalmannschaft gestern Abend gegen Curaçao. Es fühlt sich irgendwie falsch an und gleichzeitig für andere total richtig. Genauso geht es bei unserem Quiz zu. Immer genau nachdenken, wie rum jetzt die Antwort gehört. Die Fragen kommen vom Krivitz.
3: Patricia aus Wien, wie geht's denn dir heute?
4: Ganz gut, danke. Ich muss später noch arbeiten, beim Billa in Feinkost.
3: Jetzt auch ein wichtiger Job, nur falsch ist richtig. 30 Sekunden lang einfach falsche Antworten geben. Ab jetzt. Eine Castingshow heißt Deutschland sucht den?
4: Deutschland.
3: Welche Automarke hat einen Mercedes-Stern vorne drauf?
4: Opel.
3: In welcher Stadt steht der berühmte Eiffelturm?
4: In London.
3: Die Social-Media-Plattform Twitter heißt jetzt?
4: Facebook.
3: Die ehemalige SPÖ-Chefin heißt Pamela Rendi?
4: Nein.
3: Ja, auch spannender Name. Welche Stadt versteckt sich im Nachnamen von Whitney Houston?
4: Los Angeles.
3: Patricia, alles falsch?
4: Dankeschön.
3: Gehst du jetzt umso motiviert in einen Job?
4: Ja, ich hoffe schon.
3: Sehr cool. Dann abschließendes Fazit zu einem Spiel. Wie ist es? Wie war es? Wie fühlst du dich?
4: War ganz lustig.
0: Ja, das war. Die Antworten waren wirklich vom Feinsten aus der Feinkost. Da gibt's gar nichts. Was sind eure Antworten? Morgen früh die nächste Runde. Nur falsch ist richtig. Immer hier mehr Musik morgen, immer um 7:40 Uhr.

0: zu spät oder nicht zu spät kommen? Das ist ja oft die Frage. Radio Rabella hier, guten Morgen. Es ist genau 10 vor 8 am Wochenende, habe ich zum Beispiel herausgefunden. Meine Familie ist äußerst pünktlich. Es waren alle vor 16 Uhr bei der Geburtstagsfeier.
1: Vor 16 Uhr?
0: Ja, und das war übrigens keine Kindergeburtstagsfeier, sondern... Für ein erwachsenes Mädchen, 50. War mir neu, dass das jetzt um 16 Uhr anfängt, aber es war super geschmeidig beim Heurigen. Also Ausblick und so. Ast rein und wie gesagt, das waren bei uns alle pünktlich, aber das ist ja nicht immer so im Freundeskreis.
1: Weil ich finde, jeder kennt so eine Person, die immer zu spät kommt. Immer, immer. Und irgendwie haben wir uns auch dran gewöhnt. Ja. Aber ja, was sagt ihr dazu? Pünktlichkeit im Freundeskreis, ist das aber auch okay, wenn man zu spät kommt? Felix?
2: Also zu spät kommen im Freundeskreis finde ich sehr lästig. Also ich selber schaue immer drauf, dass ich pünktlich bin. Ich finde, das hat was mit Respekt zu tun. Ich will ja auch nicht, dass wenn ich mir was ausmache mit einem Freund, dass er dann 20 Minuten oder was auf mich warten muss. Das ist schon, eine Pünktlichkeit ist schon wichtig. Und ja, es nervt mich, wenn jetzt, wenn nicht was ausgemacht ist, ein Treffpunkt und der Rest kommt dann irgendwann 20 Minuten, 30 Minuten später daher, weil es ihm eigentlich wurscht ist.
1: Ja, 20 Minuten? Ja, schon lang.
0: Ja, du bist also semi-pünktlich.
1: Was?
0: Du bist immer zu spät. So, jetzt die WhatsApp rausholen. Christian, immer wenn wir uns was ausmachen, ja, kommt dann fünf Minuten vorher ein WhatsApp mit. Ich steige jetzt in die Straßenbahn, bin noch beim Schminken, muss noch kurz zum Amt was abgeben.
1: Ja, jetzt übertreib's nicht.
0: Naja. Gerne her mit eurer WhatsApp 0664 820 2000. Habt ihr auch so eine Hanna zu Hause?

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19: Mit Hannes Harp, guten Morgen. In Österreich gibt es über 500 Rettungsstandorte. Auch bei den Notärzten ist Österreich gut aufgestellt, sagt Helmut Tremmel, lange Anästhesist am Uniklinikum Wiener Neustadt.
20: Wir sind wahrscheinlich das Land mit den meisten Notarztstandorten bezogen auf Einwohner und auch bezogen auf die Fläche. Wir haben derzeit etwa 120 Notarzteinsatzfahrzeuge im Dienst, die 24/7 besetzt sind. Dazu kommen je nach Jahreszeit 29 bis 40 Hubschrauber mit Notarztbesetzung.
19: Doch das System hat Probleme. In den letzten Jahren werden Notärzte immer öfter umsonst gerufen. In mehr als der Hälfte der Einsätze wäre überhaupt kein Arzt nötig. Das liegt vor allem an der verhältnismäßig kurzen Ausbildungsdauer der Rettungssanitäter. Dadurch dürfen sie beispielsweise kaum Medikamente geben. Experten fordern nun eine verbesserte Ausbildung für die Sanitäter. Ein Rahmenabkommen für ein Ende des Iran-Kriegs steht. Darauf haben sich die USA und der Iran in der Nacht geeinigt. Es wird eine Waffenruhe für die gesamte Region inklusive Libanon geben. Die Straße von Hormuz wird wieder geöffnet. Die internationalen Märkte haben darauf sofort reagiert. Der Ölpreis ist um 4% gesunken. Bevor Frachtschiffe wieder durchfahren können, will die US-Marine die Meerenge ab kommenden Freitag von Seeminen befreien. Und ebenfalls am Freitag soll der Deal in Genf unterschrieben werden. Heute startet der G7-Gipfel in Frankreich und vor dem Treffen der führenden Industrie.

Die Staaten der Welt hat es schwere Proteste von Kapitalismusgegnern in der Schweizer Stadt Genf gegeben. Neben tausenden friedlichen Demonstranten hat es auch gewaltbereite Randalierer gegeben, die beispielsweise Pflastersteine aus dem Boden gerissen und Schaufenster eingeworfen haben. Die Schweizer Polizei hat von hunderten Menschen die Identität festgestellt. Ab heute können für eine Woche 5 Volksbegehren unterschrieben werden, unter

0: Freitag als Feiertag nichts wird, ihr wisst eh, falls wir den Weltmeistertitel holen, Arnautovic und der Bundespräsident hätten sich da was ausgemacht, als zusätzlicher Feiertag, schauen wir mal. Wettermäßig ist es, ja, der richtige Feiertag ist nicht ein Tag, der so okay ist, irgendwo mittendrin in Wien, guten Morgen, 16 Grad jetzt schon, in Amstetten 15, bei euch in Rohrbach 11, es ist generell wechselhaft, es ziehen immer wieder Wolken durch und auch der eine oder andere Schauer ist mit dabei, vor allem am Vormittag und in den Nachmittag hinein. Phasenweise aber auch strahlend schön, in Wien vor allem am Vormittag blauer Himmel, später dann wieder stärkerer Wind, die Höchstwerte 18 bis 25 Grad.
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0: Hier ist das Radio Arabella Verkehrsupdate. Es ist 3 nach 8. Hier ist Hanna Reisner und sie schaut für euch nach Wien rein.
2: Hier dauert es länger auf der 23 Richtung Vösendorf zwischen Hirstetten und dem Handelskee und auf der A22 stadteinwärts zwischen der Reichsbrücke und dem Knoten Kaisermühlen.
0: Und nach Oberösterreich.
2: Verzögerungen gibt es aktuell auf der A7 Richtung Freistadt zwischen dem Knoten Linz und dem Franzosenhausweg. Wir zählen auf eure Infos 0664 820 2000.
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0: Und ab heute auch mit mehr Summen.
5: Summ, summ, summ.
0: Nicht, weil Biene Maier zu Gast ist, sondern ihr. Und eure Summenkünste, ist ein schönes Wort, oder?
5: Summen.
0: Summen. Summen.
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0: Mit einer runden S. Summen. Ab heute eisfrei Haus für die Familie, in die Arbeit, für den Verein. Jetzt anmelden auf arabella.at, denn nach zwei Songs ist die erste Eis-Surprise-Runde dran. Bin gespannt, wie ihr summt. Guten Morgen.
5: Morgen.

0: 10 Minuten nach 8.
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0: Wir freuen uns, dass es losgeht und sind gleichzeitig super nervös. Nadine, mach den Anfang. Guten Morgen. Hast du deine Stimmbänder schon gut geölt oder warst vielleicht im Summ-Trainingszentrum, damit jetzt nichts schief geht?
3: Genau. Das ist mein bestes gegeben.
0: Ja, du bist nämlich die allererste, die sich unser gratis eisfrei Haus geliefert schnappen möchte.
3: Na, hoffentlich summe ich gut.
4: Summ, summ, summ.
0: Ja, deine Kolleginnen und Kollegen drücken dir schon die Daumen.
3: Genau.
0: Und haben dich vorgeschickt. Super. Lieblingseissorte, was sollten wir als meistes reinpacken, wenn wir es schaffen, deinen Song zu erkennen?
3: Stracciatella.
4: Boah, das liebe ich auch.
3: Das mögen die meisten bei uns im Büro.
4: Okay.
0: Nadine, dann gehen wir es an. Das ist ja ein besonderes Quiz. Normalerweise stellen ja wir hier die Fragen und wir sagen dann auch richtig. Jetzt zoomst du und wir erraten deinen Sommerhit.
4: Hoffentlich.
0: Du könntest theoretisch immer sagen, es stimmt, aber wenn es ein ganz anderer Song ist, würden sich die Hörer wundern.
3: Na, hoffentlich.
0: Nadine, wir sind ganz ruhig. Wir drehen unsere Kopfhörer ein bisschen lauter.
3: Okay, passt.

0: Ja, warte mal. Es liegt mir auf der Zunge.
1: Hanna, das ist dein Song.
0: Was?
1: Es ist dein Song.
0: Warum ist das jetzt
1: über
0: meiner?
1: Über den reden wir ganz oft. Also ich weiß es. Nadine, mach dir keine Sorgen. Wir können auflösen, aber okay. Ich möchte, dass die Hanna draufkommt.
0: Warte mal, da wo ich mich mal blamiert hab?
1: Ja, genau.
0: Ja, ja, Coco Jumbo.
2: Ja.
0: Auch an dich danke, Christian, dass du mir einen kleinen Tipp gibst.
1: Nadine! Aber großartig gesungen, also ich hab's sofort erkannt.
2: Sehr gut.
1: Du, dann packen wir heute das Eis dann zusammen und ist dann quasi alles schon am Weg zu euch. Schnapp du dir den größten Löffel, damit du als erstes dann an der Packung bist, gell?
2: Genau, ich habe auch die Arbeit gehabt.
1: Richtig, so muss man nämlich denken. Und ihr macht es genauso wie die Nadine, einfach jetzt anmelden, schon für morgen auf arabella.at.
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0: Wikipedia sammelt gerade wieder Spenden, wenn ihr online auf die Seite geht. Dabei wissen wir doch alle, die echte Wahrheit kommt nur von Hanna Reißner.
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0: Sammelt übrigens auch Spenden, oder? Na?
2: Immer gerne.
0: 8.22 Uhr, Radio Rabella ist da und heute ziehen wir einmal Wolken durch, aber es war schon super heiß, es wird wieder super heiß, die Sonne wird runterbrennen, deswegen mal die Kasteln durchstöbern. Sonnencreme liegt ja sicher noch einige Mal dumm und ist auch teurer geworden, deswegen verbrauchen, solange geht, denn ich sage, Sonnencreme ist wahrscheinlich

0: So wie Honig, die wird doch einfach nicht schlecht.
1: Da muss ich dich, euch, leider enttäuschen. Sonnencreme kann nämlich wirklich ablaufen. Auf jeder Packung gibt es ja ein Verfallsdatum und auch davor kann aber die Wirkung nachlassen. Vor allem, wenn man sie ganz, ganz warm lagert oder natürlich auch schon länger offen hat. Also wenn die Creme so ein bisschen komisch riecht, klumpig wird oder sich irgendwie eigenartig verändert.
0: Was heißt denn eigenartig verhält? Wie soll sich denn eine Creme...
1: Eigenartig verändert.
0: Also...
1: Ja, dann bitte eine neue Tube kaufen, machen wir es kurz.
0: Okay, also wenn dich, anders gesagt, wenn sich die Tube selbstständig macht und euch entgegenrobbt, dann so würde ich sagen, halt mal. Also wenn das keine 10-Cent-Spende wert ist, diese Aufklärung, bitte. Weiß ich auch nicht.

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6: Halb neun ist es an diesem Montag. 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Alle Infos in aller Kürze. Wettermäßig pirschen sich gerade ein paar Wolken heran. Vor allem im Salzkammergut und im Mostviertel erst unterwegs. Dazu die Temperaturen 15 Grad in Wien, 13 in St. Pölten und 12 bei euch in Steyr. Es ist generell wechselhaft, vor allem am Vormittag, wobei Wien da die meiste Sonne abkriegt. Niederösterreich und Oberösterreich zieht dann schon einiges durch. Auch ein paar Regenschauer. Am Nachmittag wird vor allem der Wind stärker, tendenziell wird es aber freundlicher, die Höchstwerte 18 bis 25 Grad. Wir schauen auf die Straßen mit dem Radio Rabella Verkehrsupdate. Hanna hat den Überblick für euch, was sich in Wien tut.
7: Hier staut es auf der 23 Richtung Vösendorf zwischen Hirschstetten und dem Handelskä. Auf der A22 stadteinwärts zwischen der Reichsbrücke und dem Knoten Kaisermühlen und bei der Nordbrücke stadteinwärts.
6: Und Oberösterreich.
7: Hier dauert länger auf der A7 Richtung Freistadt zwischen dem Knoten Linz und dem Franzosenhausweg. Wir zählen auf eure Infos 0664 820 2000.
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8: Im Studio Hannes Haab, guten Morgen. Notärzte in Österreich müssen sinnvoller eingesetzt werden. Das fordern Vertreter der österreichischen Notfallmedizin. Aktuelle Zahlen zeigen nämlich, nur bei rund 20% der Notarzteinsätze ist dieser auch tatsächlich nötig. Bei mehr als die Hälfte braucht es überhaupt keine ärztlichen Maßnahmen. Das liegt auch an der verhältnismäßig kurzen Ausbildungsdauer der Rettungssanitäter. Dadurch dürfen sie beispielsweise kaum Medikamente geben. Experten fordern deshalb eine verbesserte Ausbildung für die Sanitäter. Ein Rahmenabkommen für ein Ende des Iran-Kriegs steht. Darauf haben sich die USA und der Iran in der Nacht geeinigt. Es wird eine Waffenruhe für die gesamte Region inklusive Libanon geben. Die Straße von Hormuz wird wieder geöffnet. Die internationalen Märkte haben darauf sofort reagiert. Der Ölpreis ist um 4% gesunken. Bevor

0: Frachtschiffe wieder durchfahren können, will die US-Marine die Meerenge ab kommenden Freitag von Seeminen befreien und ebenfalls am Freitag soll der Deal in Genf unterschrieben werden. Ab heute können für eine Woche 5 Volksbegehren unterschrieben werden. Unter anderem wollen sozialdemokratische Gewerkschafter mehr Personal bei der Polizei. Eine weitere Initiative setzt sich für gratis Verhütung ein. Und ein weiteres Volksbegehren will, dass der Karfreitag als gesetzlicher Feiertag gilt. Ab 100.000 Unterschriften muss sich der Nationalrat mit einer Initiative befassen.
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0: pünktlich? Das ist die große Frage im Rhythmus hier auf Radio Rebella. Was zumindest am Wochenende und immer wieder, sind eure Freunde und Familienmitglieder pünktlich oder akademische Viertelstunde oder noch länger zu spät? Darüber reden wir heute mit euch, mit der Radio Rebella Community. Guten Morgen, es ist 8.40 Uhr.
1: Und es gibt in jedem Freundeskreis, oder Christian, diese eine Person, die immer zu spät.
0: Absolut richtig, diese eine
1: die
0: Person
1: immer zu spät kommt, ja. Und irgendwie haben wir uns ja auch dran gewöhnt. Aber was sagt ihr dazu? Pünktlichkeit im Freundeskreis, ist das auch wirklich okay, wenn man zu spät kommt?
2: Ich glaube, ich bin da ein bisschen strenger, was das betrifft, weil ich bin selber immer pünktlich. Also 5 Minuten finde ich noch voll okay. Ab 10 denke ich mir schon, hey, jetzt die frieren Zug, wenn ich sitzen müssen oder so.
3: Wow, ja, da bin ich schon viel gewohnt von meinem besten Freund. Der Hund ist immer zu spät und vercheckt sehr viel. Aber ich würde sagen, so ab 20 Minuten wird es dann schon zart, wo man warten muss.
2: Ja, 5 bis 10 Minuten, alles was später ist, braucht dann einen richtig guten Grund, sage ich.
0: Hat der eine jetzt gesagt, der Hund ist immer zu spät?
1: Ich glaube schon.
0: Ja, unter Freunden, weißt du.
1: Pah.
0: Ich spreche nicht so über dich.
1: Ja, das hoffe
0: ich. Also außer, ich hau anders aus.
1: Ja?
0: Ja, sicher.
1: Wie denn?
0: Naja, 20 Minuten Zeit, bis du endlich daherkommst.

0: Es ist das größte Comeback direkt nach dem Brickerl, das wieder auferstanden ist. Okay. Die Marmelade! Darf wieder Marmelade heißen im Supermarkt.
1: Marmelade, so ein schönes Wort.
0: Bis gestern ja nur Konfitüre, aber jetzt gibt es die neue EU-Frühstücksrichtlinie, gibt es wirklich?
1: Genau.
0: Sie gibt uns die Marmelade zurück. Ja. Auf die Wachauer Marien, Marmelade darf wieder ganz offiziell am Etikett Marmelade heißen.
1: Wunderbar.
0: Das ist doch einfach ein Grund zu feiern. Deswegen macht die Whitney gleich mit. So klingen sie, die Party 80er auf Radio Rabella. Es ist 11 Minuten vor 9.

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16: Im Studio Hannes Harp. 120 Notarztfahrzeuge, dazu kommen noch Hubschrauber sowie über 500 Rettungsstandorte. Kaum ein Land ist hier besser aufgestellt als Österreich. In über der Hälfte der Einsätze braucht es aber keine Notärzte. Besser ausgebildete Rettungssanitäter würden das System entlasten und auch Geld sparen, fordert die Plattform für Notfallmedizin. In Österreich dauert die Ausbildung von Rettungssanitätern nicht einmal ein Jahr. In den Nachbarländern sind 3 Jahre, aber längst Standard. Heute starten EU-Beitrittsgespräche mit der Ukraine. Die Gespräche sollen Bewegung in die EU-Erweiterung bringen. Für Beitrittsverhandlungen hat es zwar schon das formale Okay gegeben, die vorherige ungarische Regierung hat aber bislang jeden Fortschritt blockiert. Nach dem Machtwechsel in Budapest hat der neue Premier das Veto gegen die Ukraine aber aufgehoben. Damit das Wiener Öffinetz ein Update bekommt, gibt es in den kommenden Monaten einige Sperren. Am schwersten trifft es die sogenannte Schnellbahn-Stammstrecke zwischen Meidling und Floridsdorf sowie ab Floridsdorf bis zum Bahnhof Praterstern. Bis Herbst nächsten Jahres wird es abschnittsweise Baustellen geben. Als Ersatz fahren Busse. Auch die U-Bahn U4 und U3 wird im Sommer zum Teil stillstehen. Alle Infos stehen auf wienerlinien.at.
17: Der Sommer klopft heute zumindest schon mal vorsichtig an. Hallo zu euch nach Linz, da hat 16 Grad. Auch in St. Pölten sind 16 Grad und in Wien sind es 17 Grad. Sonne und Wolken wechseln sich heute tagsüber ab. Vereinzelt sind am Vormittag noch ein paar leichte Regenschauer mit dabei. Am Nachmittag setzt sich die Sonne dann immer öfter durch. Dazu gibt es ein bisschen Wind und die Höchsttemperaturen baumeln heute zwischen 17 und 25 Grad.
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1: Um 8:02 und da ist einiges los auf den Straßen. Und zwar in Wien. Länger braucht ihr da auf der Altmannsdorfer Straße statt auswärts ab der Grünbergstraße. Auf der Schüttelstraße und der unteren Donaustraße. Am Innenwerdener Gürtel. Auf der Nordbrücke statt einwärts. Und natürlich auf der Südosttangente Richtung Graz. Zwischen Hirschstetten und dem Handelsky. Wir zählen auf eure Infos. 0664 820 2000.
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Ihr hört Radio Arabella bei der Arbeit und dieser nächste 90er jetzt klingt wie so eine Idee, die nach ein paar Getränken entstanden ist. Spoiler, es hat funktioniert, sogar ziemlich gut. Das ist OMC jetzt für euch mit How Bizarre.

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4: Um kurz vor 9:30 und wir schauen nach Niederösterreich auf die S1 Richtung Vösendorf zwischen Manswörth und dem Tunnel Rannersdorf. Da kann es ein bisschen länger dauern. Und auch in Wien dauert es länger auf der Südosttangente Richtung Graz zwischen Hirschstetten und dem Handelsquai. Wir zählen auf eure Infos 0664 820 2000.
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5: Mit Corinna Schachner. Nach einer gewaltsamen Auseinandersetzung unter Jugendlichen in Wien-Floridsdorf beginnt heute der Prozess gegen 10 Angeklagte. Bei dem Vorfall im November des Vorjahres sind ein 14- und ein 21-Jähriger durch Messerstiche lebensgefährlich verletzt worden. Ein mittlerweile 15-Jähriger muss sich wegen versuchten Mordes verantworten. Weil es heuer einen großen Erdäpfelüberschuss gibt, bleiben heimische Lagererdäpfel länger im Verkauf. Die Saison wird um rund 2 Wochen verlängert, damit die Bestände abgebaut werden können. In Niederösterreich sind bis zu 8000 Tonnen zu viel produziert worden. Viele Bauern reagieren darauf und bauen heuer voraussichtlich weniger Erdäpfel an. Und auf der Südosttangente stehen diese Woche nächtliche Sperren an. Wegen Sanierungsarbeiten am Knoten Prater werden ab heute mehrere Auf- und Abfahrten gesperrt. Betroffen sind vor allem Verbindungen zur Ostautobahn. Ihr werdet umgeleitet. Radio Arabella, neue Nachrichten wieder in einer halben Stunde.
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0: Das ist Radio Arabella bei der Arbeit. Und wenn euch heute jemand erzählt, künstliche Intelligenz könne alles, dann habe ich jetzt einen Gegenbeweis.
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0: Die Fußball-WM, weil aktuell fragen Millionen Menschen die KI, wer denn bei der Fußball-WM heuer Weltmeister wird. Und die Antwort lautet im Grunde, kommt drauf an, welche künstliche Intelligenz ihr fragt. Die eine sieht Spanien vorne, die nächste Frankreich, die dritte Argentinien. Also ich muss sagen, da ist mir das mit den Tierorakeln bei den letzten WMs einfach deutlich besser gefallen. Zum Beispiel hat es den berühmten Kraken Paul gegeben. Der hat einfach auf eine Muschel gezeigt und 2010 so viele Spiele richtig

vorhergesagt, dass er treffsicherer war als so mancher Fußballexperte. Mhm. Und weil sich die Computer offensichtlich nicht so ganz sicher sind, wer jetzt gewinnen wird, gibt es auch heuer wieder tierische Orakel. Von Elefanten, Papageien, sogar ein Ameisenbär ist dabei. Und bevor Österreich am Mittwoch ins erste WM-Spiel startet, sollten wir vielleicht vorsichtshalber auch nochmal eine Kuh oder so fragen. Nur damit wir auf der sicheren Seite sind.

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13: Im Studio Hannes Harp. 5 neue Volksbegehren starten heute. Unterschreiben kann man unter anderem dafür, dass der Karfreitag ein gesetzlicher Feiertag werden soll. Die sozialdemokratischen Polizeigewerkschafter fordern eine Mindestanzahl an Polizisten, die sich an der Einwohnerzahl orientieren sollen. Oder dass Verhütungsmittel wie Kondome in Apotheken und Drogerien kostenlos sein sollen. Erreicht ein Volksbegehren 100.000 Unterschriften, muss sich der Nationalrat damit befassen. Unterschreiben kann man etwa auf Gemeindeämtern oder online mit der ID Austria. 4 Jahre Gefängnis wegen Vergewaltigung ist heute das Urteil in Oslo gegen Marius Borg-Hoiby, den Sohn von Norwegens Kronprinzessin. Das Gericht hat ihn für 2 der 4 vorgeworfenen Vergewaltigungen schuldig gesprochen. Kurz vor dem Prozessstart gegen den 29-Jährigen, Anfang Februar, ist Hoiby erneut festgenommen worden und sitzt seitdem in U-Haft. Alle Beteiligten können noch gegen das Urteil vorgehen. 120 Notarztfahrzeuge, dazu kommen noch Hubschrauber sowie über 500 Rettungsstandorte. Kaum ein Land ist hier besser aufgestellt als Österreich. In über der Hälfte der Einsätze braucht es aber keine Notärzte. Besser ausgebildete Rettungssanitäter würden das System entlasten und auch Geld sparen, fordert die Plattform für Notfallmedizin. In Österreich dauert die Ausbildung von Rettungssanitätern nicht einmal ein Jahr. In den Nachbarländern sind 3 Jahre aber längst Standard.
14: Ich sehe schon, outfit-technisch seid ihr heute euch noch nicht recht einig. Die einen rennen schon mit kurzen Ärmeln und kurzer Hose herum, die anderen noch mit Jacke und langer Jeans. Aber das wird sich heute vielleicht noch ändern. Ich check kurz die Temperaturen für euch und bei euch in Vöcklabruck hat es 17 Grad, in Waidhofen an der Ips sind es 16 und in Wien bereits 19 Grad. Der Vormittag zeigt sich jetzt noch wechselhaft, der eine oder andere Regenschauer, der leichte, kann da mit dabei sein. Am Nachmittag aber setzt sich dann die Sonne immer wieder öfter durch. Dazu gibt es ein bisschen Wind und der Topwert heute 25 Grad.
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14: Um 2:10 und auf den Straßen geht's dahin. Ihr solltet pünktlich an euer Ziel kommen. Falls ihr trotzdem was seht, gleich Handy zücken. Wir zählen auf eure Infos. 0664 820 2000.
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14: Mit mir Luisa Gold und bei euch hat dieser eine Kollege heute bei der Kaffeepause auch nicht so viel geredet. Ja, ich habe auch so einen Kollegen und kenne den Grund.
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14: Ja, das

Festival war am Wochenende. Also Stimme heute bitte schonen. Dafür übernehmen jetzt andere das Mitsingen. Zum Beispiel KC and the Sunshine Band. Jetzt für euch mit Give It Up.

Wenn Ohrwürmer Miete zahlen müssten, dann wären Alphaville schon Milliardäre. Weil der Song jetzt zieht einem Hirn, stellt die Schuhe in die Garderobe und macht es sich im Kopf den ganzen Tag ziemlich gemütlich. Und irgendwie freut man sich sogar drüber, weil es ist einfach ein super cooler 80er. Das ist Sounds Like a Melody. Jetzt für euch auf Radio Arabella.

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3: Um 10:30 und bitte Vorsicht in Wien auf der Südosttangente Richtung Kagran bei der Anschlussstelle St. Marx bei der Abfahrtsrampe. Da ist ein Unfall passiert und alle Fahrstreifen sind gesperrt. Vorbeifahren ist aber möglich. Und länger dauert es auf der Ostautobahn Richtung Wien zwischen der wien-niederösterreichischen Landesgrenze und dem Knoten Prater. Da gibt es Stau und bitte auch in Niederösterreich Vorsicht auf der A1 Richtung St. Pölten zwischen St. Christophen und Böheimkirchen. Nach einem Unfall liegen hier noch Teile auf der Fahrbahn. Bitte vorsichtig fahren. Wir zählen auf eure Infos 0664 820 2000.
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4: Mit Corinna Schachner. Nach dem Femizid an einer Lehrerin kehren Schüler und Lehrkräfte heute an die Mittelschule Taufkirchen an der Pram zurück. Sie bekommen die ganze Woche über psychologische Unterstützung. Ab morgen beginnt schrittweise wieder der Unterricht. Weil es heuer einen großen Erdäpfelüberschuss gibt, bleiben heimische Lagererdäpfel länger im Verkauf. Die Saison wird um rund 2 Wochen verlängert. In Niederösterreich will man diesen Sommer weniger anbauen. Und heute startet die Eintragungswoche für 5 neue Volksbegehren. Dabei geht es unter anderem um einen gesetzlichen Feiertag am Karfreitag, eine Mindestzahl an Polizistinnen und Polizisten sowie kostenlose Verhütungsmittel. Radio Arabella, neue Nachrichten wieder in einer halben Stunde.
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0: Radio Arabella hier bei euch am Montag. Und wettertechnisch haben wir die letzten Wochen eher eine Fernbeziehung mit dem Sommer gehabt. Er meldet sich kurz, macht uns Hoffnungen und dann ist er auch schon wieder weg vom Fenster. Aber jetzt dürfte der Sommer tatsächlich vorbeikommen und länger bleiben. Ab Mittwoch sollen es über 30 Grad werden, am Wochenende sogar bis zu 35. Und deshalb suche ich jetzt schon eure besten Hitzetricks, weil spätestens am Freitag werden wir alle wieder sudern, wenn es im Schlafzimmer 30 Grad hat. Felix, du hast einen guten Tipp für uns.
1: Also im Büro würde ich sagen, vielleicht kurz mal aufs Bad bzw. Toilette zu gehen und wirklich eiskaltes Wasser über die Unterarme laufen zu lassen. Das kühlt wirklich den ganzen Körper ab. Sonst, wie gesagt, also Freizeit, Wochenende, wirklich einmal das Freibad aufsuchen oder halt jeder, der was hat, halt vielleicht einmal in den Pool zu springen und viel trinken. Wirklich viel, viel Wasser trinken.
0: Mhm. Ich sehe schon, nächste Woche die Schlange vorm WC in der Arbeit, weil alle deinen Tipp mit dem Wasser ausprobieren werden. Danke dir, Felix. Falls ihr auch noch einen habt, sehr gern her damit als WhatsApp-Sprachnachricht an die 0664 820 2000.

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7: Im Studio Conny Diebald. Der Urlaub gehört für die meisten Österreicherinnen und Österreicher einfach dazu, auch wenn vieles teurer geworden ist. 7 von 10 Österreicherinnen und Österreichern wollen heuer zumindest einmal verreisen, zeigt eine aktuelle Deloitte-Umfrage. Allerdings passen viele ihre Reisepläne an und wollen im Urlaub bewusst sparen. Eine Möglichkeit ist es da, Tickets für Sehenswürdigkeiten schon von zu Hause aus zu kaufen. Das ist meist billiger und man spart sich dann auch das Anstehen an den Kassen vor Ort. 5 neue Volksbegehren starten heute. Unterschreiben kann man unter anderem dafür, dass der Karfreitag ein gesetzlicher Feiertag werden soll oder dass Verhütungsmittel wie Kondome in Apotheken und Drogerien kostenlos sein sollen. Die sozialdemokratischen Polizeigewerkschafter fordern außerdem eine Mindestzahl an Polizisten, die sich an der Einwohnerzahl orientieren soll. Unterschreiben kann man die Volksbegehren auf den Gemeindeämtern oder mit der ID Austria. Jetzt plant auch Großbritannien ein Social-Media-Verbot für Kinder und Jugendliche. Es soll für unter 16-Jährige gelten. Außerdem soll es strengere Regeln für Online-Games und Livestreaming-Plattformen geben. Als erstes Land hatte Australien im vergangenen Dezember ein Social-Media-Verbot für unter 16-Jährige eingeführt. In Österreich ist ein Verbot für Kinder und Jugendliche unter 14 Jahren geplant.
8: Der Himmel ist sich gerade noch nicht so sicher mit dem Wetter. Ich schaue mal kurz auf die Wetterkarten für euch. In Schärding sind es 19 Grad, in Melk sind es 19 und in Wien 20. Einstweilen ist es eben noch wechselhaft, aber am Nachmittag dann setzt sich die Sonne immer wieder öfter durch. Dazu gibt es ein bisschen Wind und den Topwert heute 25 Grad.
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8: Um 11.02 Uhr und bitte Vorsicht in Niederösterreich auf der A1 Richtung Salzburg zwischen St. Christophen und Böheimkirchen. Nach einem Unfall ist da nur die Überholspur frei. Außerdem liegen hier noch Fahrzeugteile auf der Fahrbahn. Bis zu 20 Minuten braucht ihr da länger. Wir zählen auf eure Infos 0664 820 2000.
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8: Voll motiviert starten wir jetzt in die letzte Stunde vor der Mittagspause. Gemeinsam mit dem Mann, der singt und Schlagzeug spielt und gleichzeitig ausschaut wie euer Haustechniker in der Arbeit. Phil Collins von Genesis ist das jetzt. Luisa Gold hier bei euch. Hallo.

weniger als eine Stunde noch, dann geht's ab in die Kantine, zum Supermarkt oder in die Betriebsküche. Und damit euer Energiespeicher nicht komplett jetzt den Geist aufgibt, gibt's jetzt Musik bis halb ohne Unterbrechung. Also jetzt mal Work Mode on mit diesem coolen 80er. Jetzt auf Radio Arabella.

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4: Um 11:30 und Achtung in Niederösterreich, da braucht ihr um einiges länger auf der A1 Richtung Salzburg zwischen St. Christophen und Böheimkirchen. Nach einem Unfall ist nur ein Fahrstreifen frei, bis zu 30 Minuten braucht ihr da länger. Falls ihr noch was seht, sehr gerne, wir zählen auf eure Infos. 0664 820 2000.
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5: Mit Corinna Schachner. Ob 9 Wochen Sommerferien noch zeitgemäß sind, darüber gehen die Meinungen in Österreich auseinander. Laut einer aktuellen Umfrage hält knapp die Hälfte die Ferien für zu lang. Wer kürzere Ferien möchte, spricht sich meist für 6 Wochen Sommerpause aus. Bei der Landeshauptleutekonferenz in Innsbruck steht diese Woche vor allem die geplante Gesundheitsreform im Mittelpunkt. Die Bundesländer wollen dazu ein gemeinsames Positionspapier erarbeiten. Diskutiert werden außerdem Themen wie Bildung, Energie, Medienpolitik und Katastrophenschutz. Und trotz gestiegener Preise wollen die meisten Österreicher heuer nicht auf Urlaub verzichten. Laut einer aktuellen Umfrage planen 7 von 10 eine Reise. Radio Arabella, neue Nachrichten wieder in einer halben Stunde.
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0: 11.40 Uhr, Radio Arabella ist hier bei euch. Und jetzt mal ganz ehrlich, was würde bei euch in der Firma, im Verein oder in der Familie schneller für gute Stimmung sorgen? Eine Motivationsrede vom Chef oder eine ordentliche Eislieferung? Ich glaube, die Antwort, die kennen wir alle.
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2: Im Studio Conny Diebald. Das angekündigte Abkommen zwischen den USA und dem Iran, um den Irankrieg zu beenden, ist heute auch Thema beim EU-Außenministertreffen in Luxemburg. Die Außenminister sprechen von einem möglichen Durchbruch und von guten Neuigkeiten. Sie beraten heute unter anderem darüber, wie sie die Verhandlungen für einen dauerhaften Frieden unterstützen können. Der Urlaub gehört für die meisten Österreicherinnen und Österreicher einfach dazu, auch wenn vieles teurer geworden ist. 7 von 10 Österreicherinnen und Österreichern wollen heuer zumindest einmal verreisen, zeigt eine aktuelle Deloitte-Umfrage. Allerdings passen viele ihre Reisepläne an und wollen im Urlaub bewusst sparen. Eine Möglichkeit ist es da, Tickets für Sehenswürdigkeiten schon von zu Hause aus zu kaufen. Das ist meist billiger und man spart sich dann auch das Anstehen an den Kassen vor Ort. Die japanischen Fans haben gestern bei der Fußball-WM wieder gezeigt, dass sie die saubersten Fans sind. Sie haben nach dem Spiel gegen die Niederlande ihren Müll in Plastiksackerl eingepackt. Für den Putztrupp ist nichts mehr übrig geblieben. Bei den japanischen Sportfans ist das nichts Neues. Bei allen Turnierteilnahmen haben die japanischen Fans bisher aufgeräumt.
3: Jetzt perfekt für die Mittagspause, reißen die Wolken so gut wie überall auf und der blaue Himmel zeigt sich. Juhu! Auch die Temperaturen kraxeln nach oben. In Everding sind es 21 Grad, in Horn 19 und in Wien auch 21 Grad. Jetzt am Nachmittag setzt sich die Sonne bei uns durch und es bleibt auch trocken den restlichen Tag mit Höchstwerten bis zu 25 Grad. Kurzer Blick noch auf den morgigen Dienstag, da wird es ein bisschen wärmer und sonniger, bis zu 27 Grad sind da drin. Erst am späten Nachmittag braut sich da was zusammen und gegen Abend kann es da dann stellenweise regnen.
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3: Um 2:02 und wir schauen nach Niederösterreich auf die A1 Richtung Salzburg zwischen St. Christophen und Böheimkirchen. Die Unfallstelle ist da geräumt, der Stau löst sich jetzt langsam auf. Bis zu 20 Minuten braucht ihr da trotzdem noch länger. Sonst sind uns keine Störungen gemeldet worden. Wir zählen auf eure Infos 0664 820 2000.
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3: Manche von euch stehen auf der Straße im Stau, aber ihr steht gerade vielleicht woanders im Stau, nämlich in der Küche, in der Arbeit mit mitgebrachtem Essen vor der Mikrowelle. Ich könnte gar nicht sagen auf die Gache, welcher Stau jetzt schlimmer ist, aber damit es ein bisschen kurzweiliger ist, habe ich jetzt diesen mega coolen 80er für euch. Das ist Mike and the Mechanics. Luisa Goldi bei euch. Mahlzeit.

Egal, welche Uhrzeit ist, welcher Tag ist, welches Wetter, welche Jahreszeit, bei dem Song verfällt man einfach sofort in Partystimmung. Das ist Cool and the Gang und die liefern uns jetzt die musikalische Konfetti-Kanone mit Celebration auf Radio. Arabella.

0: Jetzt gibt's dann für euch ein 90er Wohnzimmerkonzert direkt für eure Mittagspause. Soul Asylum gleich auf Radio Arabella.
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0: Um 1:50 und wir schauen nach Niederösterreich auf die A1 Richtung Salzburg. Zwischen Alt-Lenkbach und Böheimkirchen, da braucht ihr nach einem neuerlichen Unfall bis zu 20 Minuten länger. Und länger braucht ihr auch in Wien auf der Ostautobahn stadteinwärts zwischen der Simmeringer Heide und der Schrägseilbrücke hat es einen Unfall gegeben. Eine Fahrspur ist blockiert und es gibt Stau. Wir zählen auf eure Infos 0664 820 2000.
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18: Mit Corinna Schachner. Wegen mutmaßlicher Verstöße gegen das Verbotsgesetz hat die Staatsanwaltschaft Wien

0: Anklage gegen ein Mitglied der rechtsextremen Gruppe Unsterblich Wien erhoben. Dem 41-Jährigen wird vorgeworfen, NS-Symbole öffentlich zur Schau gestellt zu haben. Die Ermittlungen laufen seit mehreren Jahren. Bei Hausdurchsuchungen ist NS-Material sichergestellt worden. Ein Vater hat am Sonntag in Wien um die Sicherheit seiner beiden Kinder bangen müssen. Ein fremder Mann soll den 44-Jährigen und seine 5- und 7 Jahre alten Kinder in einer S-Bahn mit dem Erschießen bedroht haben. Der stark alkoholisierte Mann ist kurz darauf von der Polizei festgenommen worden. Ein Alkotest hat mehr als 2 Promille ergeben. Und auf der Südosttangente stehen diese Woche nächtliche Sperren an. Wegen Sanierungsarbeiten am Knoten Prater werden ab heute mehrere Auf- und Abfahrten gesperrt. Betroffen sind vor allem Verbindungen zur Ostautobahn. Ihr werdet umgeleitet. Radio Arabella, neue Nachrichten wieder in einer halben Stunde.
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0: Radio Arabella hier und stellt euch einmal vor, ihr heißt euer ganzes Leben lang Franz und plötzlich sagt jemand, nein, offiziell heißt du jetzt Ferdinand. Da würdet ihr euch auch denken, was, ich war aber schon immer der Franz und so ungefähr ist es jahrelang diesem Lebensmittel gegangen.
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0: Aber jetzt ist diese Diskussion endlich vorbei und jede Konfitüre darf wieder Marmelade heißen. Bisher war das nämlich anders. Alles, was nicht aus Zitrusfrüchten gemacht worden ist, also zum Beispiel Orangen, Zitronen, ist im Supermarkt offiziell gar nicht als Marmelade verkauft worden. Also zum Beispiel Erdbeer, Marille oder Himbeer sind als Konfitüre im Kastl gestanden. Das Problem? Außerhalb der EU-Verordnung hat halt, glaube ich, wirklich keiner daheim gesagt, kannst du mir mal bitte die Marillenkonfitüre reichen? Und seit gestern ist dieser Namensstreit jedenfalls offiziell vorbei. Die Marmelade hat ihren Namen zurückbekommen und ich bin mir ziemlich sicher, euer Frühstückssemmel freut sich auch mit.

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3: Im Studio Conny Diebald. Heute starten die EU-Beitrittsgespräche mit der Ukraine und der Republik Moldau. Dabei geht es unter anderem um Themen wie Rechtsstaatlichkeit, die Bekämpfung von Korruption und um Energiesicherheit. Außenministerin Beate Meindl-Reisinger fordert, dass der Beitrittsprozess künftig schneller geht. Statt einstimmiger Beschlüsse wünscht sie sich, dass qualifizierte Mehrheiten reichen, damit nicht wieder ein Land die gesamten Verhandlungen blockieren kann, wie zuletzt Ungarn. Dreiste Diebe haben Seile der Bergrettung Windischgarsten in Oberösterreich gestohlen. Es handelt sich um rund 20 Kilogramm schwere Seile, die an strategischen Stellen deponiert sind, damit die Bergretter bei einem Notfall ohne die schwere Last aufsteigen können und so schneller an der Unglücksstelle sind. Die Seile sind in unversperrten Tonnen verstaut. Die Bergretter haben zum Glück bei einer Übung am Wochenende bemerkt, dass die Seile fehlen. Der Goldpreis ist heute wieder deutlich gestiegen auf 4.345 US-Dollar am Vormittag. Damit setzt sich der Trend der vergangenen Handelstage fort. Grund dafür ist das geplante Abkommen zwischen den USA und dem Iran für ein Ende des Irankriegs. Analysten rechnen damit, dass der Goldpreis weiter steigt, wenn die Straße von Hormus dann wieder geöffnet wird.
4: Also Must-Have für Nachmittag ist definitiv die Sonnenbrille. Hallo zu euch nach Gmunden, da hat es 20 Grad. In Lilienfeld in Niederösterreich sind es 18 und in Wien 22 Grad. Jetzt am Nachmittag setzt sich die Sonne bei uns durch und es bleibt auch trocken den restlichen Tag mit Höchstwerten bis zu 25 Grad. Kurzer Blick noch auf den morgigen Dienstag, da wird es ein bisschen wärmer und sonniger. Bis zu 27 Grad sind da drinnen. Erst am späten Nachmittag braut sich da was zusammen und gegen Abend hin kann es dann stellenweise regnen.
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4: Um 2:01 und Vorsicht in Wien auf die S2 Richtung Gänserndorf schauen wir da jetzt. Zwischen Hirschstetten und der breiten Lehrstraße. Achtung, da befinden sich Personen auf der Fahrbahn. Bitte hier vorsichtig fahren. Und länger braucht ihr auch in Wien auf der Ostautobahn statt einwärts zwischen der Simmeringer Heide und dem Knoten Schwechat. Da steht ein defektes Fahrzeug am rechten Fahrstreifen und es gibt Stau. Bis zu 20 Minuten braucht ihr da länger. Und dann schauen wir noch nach Niederösterreich auf der A1 Richtung Salzburg zwischen St. Pölten Süd und Böheimkirchen. Da braucht ihr nach einem Unfall bis zu 20 Minuten auch länger. Wir zählen auf eure Infos 0664 820 2000.
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4: Mit mir Luisa Gold und die Mittagspause ist bei vielen von euch wahrscheinlich schon vorbei. Café Nummer 2, 3, 4 steht schon direkt neben euch bereit, weil der Montag macht heute wieder mal ein bisschen einen kleinen Motivationstest. Und wir schummeln uns da jetzt ein bisschen musikalisch durch, zum Beispiel mit diesem 90er Powerhit jetzt von Ace

13.18 Uhr. Und die gute Nachricht, der Montag ist schon ein Stück kürzer geworden. Und bis halb wird es noch ein bisschen angenehmer mit der extra langen Musikstrecke jetzt auf Radio Arabella. Das ist Musik bis halb nonstop. Jetzt mit London Beat, A Better Love.

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27: Es ist 13:30 und wir schauen gemeinsam.

0: nach Niederösterreich auf die A1 Richtung Salzburg zwischen Böheim-Kirchen und St. Pölten Süd. Die Unfallstelle ist geräumt, aber im dichten Verkehr braucht ihr trotzdem noch ca. 20 Minuten länger. Wir zählen auf eure Infos 0664 820 2000.
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3: Mit Corinna Schachner. Ein stark alkoholisierter Mann soll gestern in einer Wiener S-Bahn einen Vater und seine zwei Kinder mit dem Erschießen bedroht haben. Die Polizei hat den 48-Jährigen festgenommen mit mehr als 2 Promille Alkohol im Blut. Unbekannte haben in Oberösterreich Seile der Bergrettung Windisch Karsten gestohlen. Die rund 20 Kilo schweren Ausrüstungsgegenstände waren an strategischen Punkten im Klettergebiet deponiert. Mit ihnen sollen im Notfall die Bergretter ohne zusätzliches Gewicht schneller zur Unglücksstelle kommen. Und die SV Ried hat nach dem Abgang von Maximilian Senft einen neuen Cheftrainer gefunden. Mario Despotovic übernimmt beim Innviertler Bundesligisten die sportliche Leitung. Radio Arabella, neue Nachrichten wieder in einer halben Stunde.
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Radio Arabella hier bei euch am Nachmittag. Und falls ihr euch gerade denkt, boah, ich habe heute schon so viel geredet in der Arbeit, beim Einkaufen und so weiter, ich brauche jetzt mal kurz eine Sprechpause, dann habe ich jetzt gute Nachrichten für euch. Ich habe nämlich gerade gelesen, dass angeblich schon 6,5 Minuten Schweigen am Tag reichen, damit wir entspannter werden und bessere Laune bekommen. 6,5 Minuten. Dann probieren wir das jetzt gleich einmal aus, dieses kollektive Schweigen. Bei den nächsten beiden Songs. Nix reden, einfach nur zuhören, jetzt bei Share.

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0: Im Studio Conny Diebald. Ein Diebesduo soll Bewohner in mehreren Pflegeheimen in der Steiermark und in Niederösterreich bestohlen haben. Die beiden haben die Zimmer ihrer Opfer durchsucht und Schmuck sowie Bargeld gestohlen. In mehreren Fällen haben sie die Heimbewohner attackiert und ihnen die Wertsachen entrissen. Das Landeskriminalamt Steiermark hat daraufhin eine internationale Suche nach den Tätern eingeleitet. Aus Deutschland ist dann der entscheidende Hinweis gekommen und die Verdächtigen wurden in Baden festgenommen. Die mutmaßliche Diebin hat bereits gestanden, ihr Komplize verweigert die Aussage. Heute starten die EU-Beitrittsgespräche mit der Ukraine und der Republik Moldau. Dabei geht es unter anderem um Themen wie Rechtsstaatlichkeit, die Bekämpfung von Korruption und um Energiesicherheit. Außenministerin Beate Meindl-Reisinger fordert, dass der Beitrittsprozess künftig schneller geht. Statt einstimmiger Beschlüsse wünscht sie sich, dass qualifizierte Mehrheiten reichen, damit nicht wieder ein Land die gesamten Verhandlungen blockieren kann, wie zuletzt Ungarn. Fußball-Bundesligist SV Ried geht mit einem neuen Trainer in die kommende Saison. Der Kroate Mario Despotovic übernimmt den Posten nach dem Abgang von Maximilian Senft. Despotovic war zuletzt Sportdirektor beim ägyptischen Erstligisten Wadi Degla. Offiziell vorgestellt wird der neue Trainer dann nächste Woche.
1: Meist Sonne und Wolken im Mix jetzt am Montagnachmittag bei bis zu 26 Grad. Aktuell sind es 23 in Wien, 21 in St. Pölten, genauso 21 in Linz. Der morgige Dienstag, der startet oft sonnig und freundlich. Am Nachmittag ziehen einige Wolken durch. Dazu können sich vereinzelt Regenschauer oder kurze Gewitter bilden. Insgesamt wird es aber wärmer bei bis zu 28 Grad morgen.
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1: Um 14:02 dichter Verkehr in Niederösterreich auf der A1 Richtung Salzburg zwischen Böhmkirchen und St. Pölten Süd. Hier ein Plus von 20 Minuten. Wir sehen auf eure Infos 0664 820 2000.
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1: Hallo, Jeremy Fernandes hier. Willkommen zurück in der Arbeitswoche. Vielleicht seid ihr auch gerade noch gedanklich frisch zurück vom Nova Rock. Hunderttausende waren ja am Wochenende dabei, inklusive Gewitter. Aber ganz ehrlich, ein richtiges Festival ohne Wetterchaos ist irgendwie auch nur ein halbes Festival. Jetzt heißt es wieder Meetings statt Moshpits. Die Motivation für den Montagnachmittag, die liefern wir euch jetzt mit zwei echt starken Frauenstimmen. Kim Wilde gleich nach Natalie Imbruglia. Schön, dass ihr da seid.

0: Der Sound ist ein guter Beweis dafür, dass die in den 80ern offenbar einiges richtig gemacht haben. Hallo auf Radio Arabella. Und weil wir alle von diesem großartigen Jahrzehnt natürlich noch nicht genug haben, gibt es gleich Nachschub. Der King of Pop, Michael Jackson mit Bad, gleich um kurz nach halb.
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13: Um 14.30 Uhr, wir werfen einen Blick nach Niederösterreich. Da gibt es nach wie vor dichten Verkehr auf der A1 Richtung Salzburg zwischen Böhmkirchen und St. Pölten Süd. Hier ein Plus von 20 Minuten. Wir zählen auf eure Infos 0664 820 2000.
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16: Mit Corinna Schachner. Der WWF kritisiert aktuell das Wildtiermanagement in Österreich. Besonders die Abschussregelungen für Biber, Fischotter und Wolf werden negativ bewertet. Laut WWF sind seit 2020 über 1200 geschützte Tiere auf Basis von Verordnungen getötet worden. Die Wiener Börse hat im vergangenen Jahr Umsatz und Gewinn erneut gesteigert. Die Erlöse sind auf mehr als 90 Millionen Euro gestiegen. Auch die Aktienumsätze haben deutlich zugelegt. Und für mehr Sicherheit für Arbeiten auf der Autobahn starten ASFINAG und ÖAMTC eine gemeinsame Offensive für den Arbeitsplatz Straße. Ziel ist es, die Unfallzahlen bei Arbeiten im fließenden Verkehr zu senken. Botschafter sind die Kinder der Mitarbeitenden. Radio Arabella, neue Nachrichten wieder in einer halben Stunde.
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0: Willkommen, das ist Radio Arabella am Montag. Ab heute wird bei uns gesummt geraten und hoffentlich Eis geschleckt. Wenn ihr so gut summt, dass Christian und Hanna vom Mehrmusikmorgenteam den Song erraten können. Die erste Kandidatin auf Eis sagt, heißt heute früh Nadine.
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4: Stracciatella.
5: Boah, das liebe ich auch.
4: Das mögen die meisten bei uns im Büro.
5: Okay.
3: Nadine, dann gehen wir es an. Das ist ja ein besonderes Quiz. Normalerweise stellen ja wir hier die Fragen und wir sagen dann auch richtig. Jetzt zoomst du und wir erraten deinen Sommerhit.
5: Hoffentlich.
3: Du könntest theoretisch immer sagen, es stimmt, aber wenn es ein ganz anderer Song ist, würden sich die Hörer wundern.
4: Na, hoffentlich.
3: Nadine, wir sind ganz ohr. Wir drehen unsere Kopfhörer ein bisschen lauter.
4: Okay, passt.
3: Ja.
5: Warte mal, es liegt mir auf der Zunge.
3: Hanna, das ist dein Song.
5: Was?
3: Es ist dein Song.
5: Warum ist es jetzt
3: meiner? Über den reden wir ganz oft. Also ich weiß es. Nadine, mach dir keine Sorgen. Wir können auflösen, aber okay. Ich möchte, dass die Hanna draufkommt.
5: Warte mal, da wo ich mich mal blamiert habe?
3: Ja, genau.
5: Ja, Coco Jumbo.
4: Ja.
5: Christian, du hast mir einen kleinen Tipp gegeben.
3: Nadine! Aber großartig gesungen, also ich habe es sofort erkannt.
4: Sehr gut.
3: Schnapp du dir den größten Löffel, damit du als erstes dann an der Packung bist, gell?
4: Genau, ich habe auch die Arbeit gehabt.
3: Richtig, so muss man nämlich denken. Und ihr macht es genauso wie die Nadine, einfach jetzt anmelden, schon für morgen auf arabella.at.
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6: Im Studio Conny Diebald. Seit heute kann man auch in Österreich direkt über TikTok einkaufen, über den TikTok-Shop. Gekauft wird direkt im Videofeed über kurze Videos oder Livestreams von Händlern und Influencern. Die Angebote sind dabei auf die jeweiligen Nutzerinnen und Nutzer zugeschnitten. Auch österreichische Händler verkaufen über den TikTok-Shop. Verbraucherschutzverbände warnen aber vor Impulskäufen und fehlenden Informationen zu den Händlern. Erstmals haben Mediziner in Innsbruck bei krebskranken Mädchen unter 10 Jahren Eierstockgewebe entnommen und eingefroren. Das soll die Fruchtbarkeit nach schweren Krebstherapien ermöglichen, sollten die Mädchen später einen Kinderwunsch haben. Die Daten dazu kommen von einer Studie der MedUni Innsbruck mit 500 krebskranken Kindern. Forciert werden auch mehr Beratungen zum Fruchtbarkeitserhalt, heißt es von der Klinik. Weil er auf die Bedeutung der antiken Sprache hinweisen wollte, hat der italienische Manager und Autor Luca Desiata als erster Nutzer weltweit sein ganzes LinkedIn-Profil auf Latein veröffentlicht. Von Berufserfahrung bis zu absolvierten Projekten hat er alles auf Latein übersetzt.

0: Außerdem verweist er darauf, dass Latein bisher nicht bei den Sprachoptionen von LinkedIn verfügbar ist.
1: Sonne und Wolken teilen sich den Montagnachmittag. Dazu wird es angenehm warm, bis zu 26 Grad. Aktuell haben wir 23 Grad in Wien, genauso 23 in Krems und 22 in Everding. Kurzer Ausblick auf den morgigen Dienstag. Da starten wir vielerorts mit Sonnenschein. Später ziehen einige Wolken durch, aber meist bleibt es freundlich und mit 20 bis 28 Grad sogar noch etwas wärmer.
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1: Um 15.02 Uhr. Wir sind zweimal in Niederösterreich, zweimal Richtung St. Pölten. Zum einen zwischen Pöchlern und dem Parkplatz Ortning. Da gibt es aktuell Behinderungen. Grund ist ein Unfall. Und zum anderen zwischen St. Pölten Süd und Losdorf hier ein Plus von 20 Minuten. Dann schauen wir weiter nach Wien auf die Tangente Richtung Kagran ab der Hansenkurve ein Plus von 15 Minuten. Wir sehen auf eure Infos 0664 820 2000.
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1: Ja, der Sommer, der hat jetzt offiziell beschlossen, jetzt wird's ernst. Nach dem Aprilwetter der letzten Tage dürfen wir am Wochenende sogar bis zu 36 Grad erwarten. Heute sind es aber noch entspannte 23, 24, 25 Grad, mit denen wir sanft in die neue Woche reinstarten. Hallo am Montagnachmittag. Jeremy Flanders hier. Wir machen jetzt mal genau das, was Sidney Youngblood damals in den 80ern schon empfohlen hat. Sit and wait.
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für alle, die heute spontan von ihrem Schatz gefragt werden, welche Augenfarbe sie eigentlich haben. Sagt ihnen einfach, du hast Bette Davis Eyes. Na, dann spätzen sie bestimmt dahin. Gern geschehen. Hier ist Radio Arabella mit einer halben Stunde Musik nonstop. Ganz

0: Ich glaube, wir sind uns einig, fast schon ein zu schöner Sound für den Montagnachmittag. Hallo, Jeremy Fernandes hier, gleich der Blick auf die Straßen und danach singen wir beim nächsten großen 90er-Hit mit. Ich habe für euch Four Non Blondes mit What's Up.
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25: Um 15.30 Uhr, wir sind in Niederösterreich auf der A1 Richtung Salzburg zwischen St. Pölten Süd und Melk. Hier ein Plus von 20 Minuten vor der Baustelle und im weiteren Verlauf zwischen Melk und Pöchlern. Da ist nach einem Unfall nur eine Fahrspur frei. Der Verkehr wird hier immer wieder angehalten. Rechnet hier ein Plus von einer halben Stunde ein. Wir zählen auf eure Infos 0664 820 2000.
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27: Mit Corinna Schachner. Weil er sich selbst als Renn-Champion sieht, ist der 39-jährige Wiener mit 230 km/h vor der Polizei geflüchtet. Der Mann war zuvor in Wien vor einer Polizeikontrolle davongerast, hat dabei Verkehrsregeln missachtet und andere Verkehrsteilnehmer gefährdet. Schließlich ist er gegen einen Zaun geprallt. Die Wiener Börse hat im vergangenen Jahr Umsatz und Gewinn erneut gesteigert. Die Erlöse sind auf mehr als 90 Millionen Euro gestiegen. Auch die Aktienumsätze haben deutlich zugelegt. Börsechef Christoph Boschan sieht dennoch Reformbedarf und fordert stärkere Anreize für private und betriebliche Vorsorge. Mein Papa arbeitet für dich. Danke, dass du aufpasst. Mit dieser Kampagne starten ASFINAG und ÖAMTC eine gemeinsame Offensive für mehr Sicherheit bei Arbeiten auf der Autobahn. Botschafter sind die Kinder der Mitarbeitenden. Ziel ist es, die Unfallzahlen im fließenden Verkehr zu senken. 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

0: Radio Arabella hier am Montagnachmittag. Hallo, Jeremy Fernandes hier. Grüße gehen raus zu euch ins Büro. Ich habe heute gelernt, für einen kleinen Kurzurlaub muss man nicht einmal mehr aufstehen. Google Earth hat jetzt nämlich einen Flugsimulator im Browser. Einsteigen, losfliegen und die Welt von oben anschauen. Herrlich. Probiert das mal aus, wenn ihr gerade das Handy in den Händen habt. Das Beste überhaupt, wenn die Landung schief geht, drückt man einfach auf Neustart.
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9: Mit Conny Diebald. Gegen einen Grazer Internisten wird derzeit ermittelt, weil er jahrelang Patientinnen in seiner Privatordination sexuell missbraucht und heimlich gefilmt haben soll. Zumindest eines der Opfer war noch minderjährig, heißt es heute von der Staatsanwaltschaft. Ermittelt wird bereits seit dem vergangenen Herbst. Bisher sollen 8 Betroffene bekannt sein. Die Polizei bittet mögliche weitere Opfer, sich zu melden. Auf den Videos sind mehrere Opfer zu sehen, von denen die Polizei die Namen bisher nicht kennt. Die Spitzen der 4 Oberlandesgerichte in Österreich kritisieren das Budget für den Justizbereich. Zwar sichert das Geld den laufenden Betrieb, bringt aber keine zusätzlichen Richterstellen. Die Gerichte würden aber aufgrund der enormen Arbeitsbelastung dringend mehr Richterinnen und Richter brauchen, damit die Verfahren nicht noch länger dauern. 1.200 Euro, so viel geben die Österreicherinnen und Österreicher im Schnitt für ihren Sommerurlaub aus. Familien haben deutlich weniger Budget pro Kopf. Das zeigt das ÖAMTC Reisemonitoring. Damit der Urlaub nicht das Budget sprengt, gibt es viele Kleinigkeiten, auf die man achten sollte, etwa beim Telefonieren oder Internetsurfen, sagt ÖAMTC-Reiseexpertin Dagmar Redl.
10: Also wer weiß, dass man an der Grenze zu einem Nicht-EU-Land urlauben wird oder auf einer Fähre oder auf einem Kreuzfahrtschiff unterwegs ist, der sollte das Roaming für Nicht-EU-Länder auf jeden Fall ausschalten, damit sich das Handy nicht in ein fremdes, teureres Netz einwählen kann.
9: Außerdem sollte man Vignetten oder Visa auf den offiziellen Websites beantragen und Tickets für Sehenswürdigkeiten kann man oft schon von zu Hause aus online.

0: online kaufen, das kostet dann meist weniger. Seit heute kann man auch in Österreich direkt über TikTok einkaufen, über den TikTok-Shop. Gekauft wird direkt im Videofeed über kurze Videos oder Livestreams von Händlern und Influencern. Die Angebote sind dabei auf die jeweiligen Nutzerinnen und Nutzer zugeschnitten. Auch österreichische Händler verkaufen über den TikTok-Shop. Verbraucherschutzverbände warnen aber vor Impulskäufen und fehlenden Informationen zu den Händlern.
1: Sonne und Wolken wechseln sich jetzt in den Nachmittagsstunden ab. Einzelne Regentropfen können dabei sein, etwa bei euch im Südburgenland. Das bei bis zu warmen 26 Grad. Aktuell messen wir 22 in Schärding, 21 in Horn und 23 in Wien. Morgen startet der Dienstag vielerorts mit Sonnenschein. Später ziehen einige Wolken durch. Meist bleibt es aber freundlich und es wird wärmer bei bis zu 28 Grad.
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1: 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Um 16.03 Uhr. Wir werfen einen Blick nach Niederösterreich auf die A1 Richtung Salzburg zwischen St. Pölten Süd und Melk. Hier ein Plus von 20 Minuten vor einer Baustelle. Dann im weiteren Verlauf zwischen Melk und Pöchlern. Da gibt's Good News für euch. Die Unfallstelle ist geräumt. Der Stau löst sich auf. Wien, A23 Richtung Kagran. Ein Plus von 20 Minuten ab der Hansungkurve. Und 10 Minuten verliert ihr aktuell am inneren Gürtel ab dem AKH. Wir zählen auf eure Infos. 0664 820 2000.
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1: 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Mit mir Jeremy Fernandes am Montagnachmittag. Der Sommer, der kommt jetzt langsam endlich in Fahrt. Heute genießen wir die Sonne und in den nächsten Tagen wird sogar richtig heiß. Insofern ist das jetzt in euren Boxen vielleicht schon ein kleiner Blick in die nahe Zukunft. Summer in the City. Hier auf Radio Arabella. 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Schönen Montagnachmittag jetzt mit Joe Cocker.

gepachtet haben, die immer einen Parkplatz finden, egal wo. Faszinierend. Apropos Glück, nach dem Wochenende wartet jetzt ein Doppeljackpot mit 2 Millionen Euro. Good luck. Hier ist Rod Stewart mit Some Guys Have All.

0: Radio Arabella hier. Wir begleiten euch mit den 80ern, mit den 90ern und mit ganz viel Wow. Und das machen wir natürlich auch nach 16:30. Also unbedingt dranbleiben, sonst verpasst ihr den guten alten Steve Winwood. Und das wollen wir nicht. Nein, das wollen wir nicht.
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17: Um 16.30 Uhr, es wird besser, in Niederösterreich auf der A1 Richtung Salzburg zwischen St. Pölten Süd und Melk. Nur noch unter Anführungszeichen 15 Minuten Zeitverlust vor der Baustelle. Dagegen mehr Geduld braucht ihr in Wien auf der Tangente Richtung Kagran. Mittlerweile ein Plus von einer halben Stunde ab der Hans-Kurve im Nachmittagsverkehr. Wir zählen auf eure Infos 0664 820 2000.
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0: Mit Corinna Schachner. Die EU startet heute Beitrittsgespräche mit der Ukraine und Moldau. Im Fokus stehen dabei Rechtsstaatlichkeit, Korruptionsbekämpfung und Energiesicherheit. Außenministerin Beate Mandl-Reisinger spricht sich für schnellere Verfahren und Entscheidungen mit qualifizierter Mehrheit aus, um Blockaden einzelner Mitgliedstaaten zu vermeiden. Der WWF kritisiert die Abschussregelungen für Biber, Fischotter und Wolf. Seit 2020 sind über 1200 geschützte Tiere auf Basis von Verordnungen getötet worden. Und das aus Sicht der Organisation teils nicht EU-rechtskonform. Und ein Diebesduo soll Bewohner in mehreren Pflegeheimen in der Steiermark und in Niederösterreich bestohlen haben. In einigen Fällen haben sie die Heimbewohner auch attackiert. Die Verdächtigen sind in Baden festgenommen worden. Radio Arabella, neue Nachrichten wieder in einer halben Stunde.
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am Montagnachmittag mit mir, Jeremy Fernandes. Ich muss ganz ehrlich sagen, ich finde es schade. Früher hat man bei einer Fußball-WM noch die guten alten Kraken gefragt, wer Weltmeister wird, oder Papageien oder Elefanten. Heute sind die während einer WM praktisch arbeitslos, weil heute fragt man einfach die KI, wer Fußball-Weltmeister wird. Blöd nur, diese künstlichen Intelligenzen, die sind sich selbst nicht einig. Die einen tippen auf Spanien, die anderen auf Frankreich. Ist irgendwie blöd. Ich sag's ganz offen, ich will die Kraken zurück. Legendär bleibt sowieso Krake Paul. Der hat bei der WM 2010 fast alles richtig vorhergesagt. Und auch wir haben natürlich unser eigenes WM-Orakel. Das wird dann klären, wer das Spiel gewinnt, auf das wir uns jetzt schon freuen. Österreich gegen Jordanien. Das WM-Orakel. Morgen ab 5 Uhr früh im Mehr Musik Morgen hier auf Radio Arabella.

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18: Mit Conny Diebald. Der Arbeitsplatz Straße soll sicherer werden. ASFINAG und ÖAMTC starten deshalb gemeinsam eine Kampagne, um Autofahrerinnen und Autofahrer dafür zu sensibilisieren, achtsamer zu fahren. Im Vorjahr sind bei 6 Unfällen ASFINAG-Mitarbeiter verletzt worden, einer ist gestorben. Außerdem soll künftig die KI die Arbeiter und Autofahrer auf der Autobahn rechtzeitig warnen, sagt ASFINAG-Sprecher Walter Motschnick.
19: Eine Kamera ist auf einem Absicherungsfahrzeug montiert und diese Kamera detektiert herannahende Fahrzeuge und erkennt, wenn eine Kollision möglich ist. Und dann gibt es ein Hubsignal mit 113 Dezibel.
18: Zusätzlich haben die Arbeiter ein Gerät am Körper, das bei Gefahr vibriert. 5 solcher Kameras sind derzeit in Wien, Niederösterreich und im Burgenland schon im Einsatz. Ist die Testphase positiv, werden die Kameras künftig österreichweit eingesetzt. Gegen einen Grazer Internisten wird derzeit ermittelt, weil er jahrelang Patientinnen in seiner Privatordination sexuell missbraucht und heimlich gefilmt haben soll. Zumindest eines der Opfer war noch minderjährig, heißt es heute von der Staatsanwaltschaft. Ermittelt wird bereits seit dem vergangenen Herbst. Bisher sollen 8 Betroffene bekannt sein. Die Polizei bittet mögliche weitere Opfer, sich zu melden. Auf den Videos sind mehrere Opfer zu sehen, von denen die Polizei die Namen bisher nicht kennt. Die USA und der Iran haben sich auf ein Abkommen für ein Ende des Irankriegs geeinigt. Das soll auch für den Libanon gelten. Allerdings meldet der Libanon weiterhin Angriffe der israelischen Armee. Am Freitag soll die Absichtserklärung in der Schweiz unterschrieben werden. Dann soll auch die Straße von Hormuz wieder geöffnet werden. Bei der Fußball-WM steigt um 18 Uhr Europameister und Mitfavorit Spanien in den Bewerb ein. Erster Gegner ist Kap Verde. Der Inselstaat ist das erste Mal in einer WM-Endrunde dabei und klarer Außenseiter. Um 21 Uhr spielt dann Belgien gegen Ägypten, um Mitternacht Saudi-Arabien gegen Uruguay und um 3 Uhr früh dann Iran gegen Neuseeland.
20: Sonne und Wolken wechseln sich jetzt am Nachmittag ab. Vereinzelt kann sich noch ein kurzer Regenschauer dazu gesellen.

0: etwa bei euch im Südburgenland. Der Blick auf die aktuellen Temperaturen, 23 Grad in Wien, genauso 23 in Bruck an der Leiter und 22 sind es in Gmunden. Morgen Dienstag viel Sonne zum Start, später mehr Wolken, vereinzelt kann es einen kurzen Schauer oder Gewitter geben, in Oberösterreich zum Beispiel am Abend. Meist bleibt es aber freundlich, dazu wird es wärmer mit bis zu 28 Grad morgen.
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0: Um 17.03 Uhr. Wir schauen zum Montagnachmittagsverkehr nach Oberösterreich. Da dauert es sowohl auf der A7 Richtung Freistadt vom Knoten Linz 10 Minuten mehr, genauso wie auf der B139 auf der Umfahrung Traun Richtung Heid. Hier auch ein Plus von 10 Minuten. 10 Minuten auch in Niederösterreich auf der A1 Richtung Salzburg zwischen St. Pölten Süd und Melk. Und dann schauen wir weiter nach Wien. Stop and Go auf der Tangente Richtung Kalkar. Ab der Hansenkurve ein Plus von 20 Minuten und 10 Minuten dauert es länger auf der A4 Richtung Wien ab dem Knoten Schwechat. Wir sehen auf eure Infos 0664 820 2000.
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0: Mit mir, Jeremy Fernandes, hallo. Was ist denn eigentlich euer erstes Fazit von der Fußball-WM? Also meines ist gut, dass ich sie gemütlich daheim anschauen kann. Weil ein großes Bier im Stadion in Los Angeles, das kostet umgerechnet 18,60 Euro. Ein großes Bier. Stellt euch das mal vor. Ich sag's mal so, da schaut's bei mir im Börsel nach dem Match vermutlich schlechter aus als bei der Verlierermannschaft. Drum bleiben wir lieber bei der Musik. Bei euren Lieblings-80ern und 90ern. Queen gibt's gleich nach Phil Collins hier auf Radio Arabella.
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Manche Liebeserklärungen, die bestehen aus mehr als 1000 Wörtern und manche aus 2. Baby, Baby, hier ist Amy Grant mittendrin. In einer halben Stunde Musik nonstop gibt's für euch nur hier auf Radio Arabella. Schönen Start in den Montagfeierabend.

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14: Um 17.30 Uhr, der Nachmittagsverkehr ist voll im Gange. Wir schauen zunächst mal zu euch nach Oberösterreich. Linz A7 Richtung A1 ab der Wiener Straße. Ein Plus von 10 Minuten. Stop and Go auch auf der B139 auf der Umfahrung Traun Richtung Heid. Dann schauen wir weiter nach Wien auf die Tangente Richtung Kakan. Ein Plus von 20 Minuten ab der Hansungkurve Richtung Vösendorf. Ein Plus von 15 Minuten ab Stadlau und überlastet auch die A4 stadteinwärts. Ab dem Knoten Schwechat rechnet hier mit einem Plus von 10 Minuten. Wir zählen auf eure Infos 0664 820 2000.
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16: Mit Corinna Schachner. Die EU startet heute Beitrittsgespräche mit der Ukraine und Moldau. Im Fokus stehen dabei Rechtsstaatlichkeit, Korruptionsbekämpfung und Energiesicherheit. Außenministerin Beate Mandl-Reisinger spricht sich für schnellere Verfahren und Entscheidungen mit qualifizierter Mehrheit aus, um Blockaden einzelner Mitgliedstaaten zu vermeiden. Der WWF kritisiert die Abschussregelungen für Biber, Fischotter und Wolf. Seit 2020 sind über 1200 geschützte Tiere auf Basis von Verordnungen getötet worden. Und das aus Sicht der Organisation teils nicht EU-rechtskonform. Und ein Diebesduo soll Bewohner in mehreren Pflegeheimen in der Steiermark und in Niederösterreich bestohlen haben. In einigen Fällen haben sie die Heimbewohner auch attackiert. Die Verdächtigen sind in Baden festgenommen worden. Radio Arabella, neue Nachrichten wieder in einer halben Stunde.
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0: Radio Arabella, Montagnachmittag mit euren Lieblingshits aus den 80ern und 90ern. Und da ist Roxette schon am Start. Davor geht's ab zu unserem Bernhard Krebitz.
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2: Das härteste Quiz des Landes.
3: Patricia aus Wien, wie geht's denn dir heute?
4: Ganz gut, danke. Ich muss später noch arbeiten, beim Billa in Feinkost.
3: Jetzt auch ein wichtiger Job, nur falsch ist richtig. 30 Sekunden lang einfach falsche Antworten geben. Ab jetzt. Eine Castingshow heißt Deutschland sucht den.
4: Deutschland.
3: Welche Automarke hat einen Mercedes-Sterne vorne drauf?
4: Opel.
3: In welcher Stadt steht der berühmte Eiffelturm?
4: In London.
3: Die Social-Media-Plattform Twitter heißt jetzt?
4: Facebook.
3: Die ehemalige SPÖ-Chefin heißt Pamela Rendi.
4: Nein.
3: Ja, auch spannender Name. Welche Stadt versteckt sich im Nachnamen von Whitney Houston?
4: Los Angeles.
3: Patricia, alles falsch.
4: Dankeschön.
3: Gehst du jetzt umso motiviert in deinen Job?
4: Ja, ich hoffe schon.
3: Sehr cool. Dann abschließendes Fazit zu einem Spiel. Wie ist es, wie war es, wie fühlst du dich?
4: War ganz lustig.

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1: Mit Conny Diebald. Die KI soll helfen, die Autobahnen sicherer zu machen, vor allem für die Menschen, die dort arbeiten. Konkret setzt die ASFINAG Kameras ein, die einen möglichen Crash bei Baustellen oder anderen Straßenarbeiten erkennen. Mittels Hubsignal und mit vibrierenden Geräten am Körper werden dann die Arbeiter gewarnt. Gleichzeitig soll eine neue Kampagne die Autofahrerinnen und Autofahrer sensibilisieren, achtsamer zu fahren, sagt ASFINAG-Sprecher Walter Motschnick.
2: Wir wissen, dass dieser Arbeitsplatzstraße gefährlich ist und deswegen versuchen wir, alle Vorsichtsmaßnahmen zu ergreifen, alle Schutzmaßnahmen für die Mitarbeiterinnen und Mitarbeiter. Nur der Faktor Mensch, den können wir nur sehr schwer beeinflussen. Es ist nämlich meistens Unachtsamkeit oder Ablenkung, die dazu führt, dass es zu einem Unfall auf der Autobahn kommt.
1: Bei 6 Unfällen auf Autobahnen sind im Vorjahr ASFINAG-Mitarbeiter verletzt worden. Einer ist gestorben. Fake-Mode verursacht in der EU-Wirtschaft 12 Milliarden Euro Schaden. Alleine in Österreich entgehen der Bekleidungsindustrie jährlich 580 Millionen Euro durch gefälschtes Gewand. Bei Handtaschen, Schmuck und Uhren sind es weitere 100 Millionen, schreibt das EU-Amt für geistiges Eigentum. 13% der EU-Bürger sagen, dass sie absichtlich gefälschte Ware kaufen. Seit heute kann man 5 neue Volksbegehren in Österreich unterschreiben, unter anderem dafür, dass der Karfreitag ein gesetzlicher Feiertag werden soll oder dass Verhütungsmittel wie Kondome in Apotheken und Drogerien kostenlos sein sollen. Die sozialdemokratischen Polizeigewerkschafter fordern außerdem eine Mindestzahl an Polizisten, die sich an der Einwohnerzahl orientieren soll. Unterschreiben kann man die Volksbegehren auf den Gemeindeämtern oder mit der ID Austria. Tonnen von Lagererdäpfeln müssen jetzt doch noch nicht vernichtet werden. Sie dürfen noch 2 Wochen länger verkauft werden. Damit sollen die großen Bestände abgebaut werden, die sich im Vorjahr wegen der guten Ernte angesammelt haben. Bis zu 8000 Tonnen sind da zu viel geerntet worden. Die Preise sind dementsprechend niedrig. Heuer dürften deswegen viele Landwirte weniger Erdäpfel anbauen.
3: Kurzer Blick auf die aktuellen Temperaturen. 24 Grad sind es aktuell jetzt in Wien, 19 Grad bei euch in Lilienfeld und 22 Grad in Ried im Innkreis. Der heutige Abend, der verläuft meist trocken und freundlich. Der Wind bleibt aber noch ein Thema. In der Nacht wird es ruhig, oft sogar klar. Morgen Dienstag starten wir mit viel Sonnenschein, später ziehen einige Wolken durch, vereinzelt sind ein paar Regentropfen dabei, kurze Schauer etwa bei euch in Oberösterreich morgen Abend. Tagsüber wird es morgen wärmer, bei bis zu 28 Grad.
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3: Um 18.02 Uhr zunächst der Blick nach Oberösterreich. In Linz braucht ihr bis zu 10 Minuten länger vor dem Römerbergtunnel Richtung Donauländer und das Stop & Go auch auf der B139 auf der Umfahrung Traun Richtung Haid. Dann werfen wir den Blick nach Wien auf die Tangente. Hier ein Plus von 15 Minuten Richtung Kagran ab der Hansumkurve und Stop & Go auch am inneren Gürtel ab dem

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0: Hallo, Jeremy Fernandes. Falls ihr gerade Baby-News zu verkünden habt, erstens herzlichen Glückwunsch. Die Radio Arabella Community freut sich mit euch. Und zweitens, ihr seid in guter Gesellschaft, denn Schauspielerin Kaylee Cuoco hat verraten, dass sie zum zweiten Mal Mama wird. Das ist die Kaylee, die wir natürlich alle als Penny kennen aus The Big Bang Theory. Also egal ob Babybauch und Feierabend oder einfach ein entspannter Montagabend, machen wir ihn gemeinsam zu einem schöner. Jetzt mit George Michael hier auf Radio Arabella.
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Arabella am Montagabend mit mir, Jeremy Fernandes. Und wenn der bisherige Montag für euch heute ein bisschen zu viel war, tief durchatmen, zurücklehnen und einfach genießen, denn dieser Song, der hat ungefähr die gleiche Wirkung wie so eine Hängematte im Schatten. I won't let the sun go down on me. In der wunderbar gechillten Version gibt's nur für euch jetzt hier auf Radio Arabella.

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11: Um 18.31 Uhr, wir werfen einen Blick zu euch nach Oberösterreich, nach Linz auf die A7 Richtung Freistadt vom Knoten Linz bis zum Franzosenhausweg. Da gibt es vorläufig noch Verzögerungen vor einem Baustellenbereich. Und Wien, Tangente Richtung Kagran, ab der Hansenkurve ein Plus von 10 Minuten. Wir sehen auf eure Infos 0664 820 2000.
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12: Mit Corinna Schachner. Nach dem Absturz eines Ultraleichtflugzeugs im Bezirk Gmünd vor rund einem Jahr liegt jetzt ein erster Untersuchungsbericht vor. Demnach hat sich während des Flugs die linke Tragfläche der Maschine gelöst. Das Flugzeug ist dadurch in Steinbach auf eine Straße gestürzt. Für den 63-jährigen Pilot aus Tschechien ist jede Hilfe zu spät gekommen. Mit bis zu 230 km/h hat sich ein 39-jähriger Wiener eine Verfolgungsjagd mit der Polizei geliefert. Seine Fahrt hat schließlich mit einem Crash gegen einen Zaun geendet. Gegenüber den Beamten hat er sich selbst als Renn-Champion bezeichnet. Und ein Diebesduo soll Bewohner in mehreren Pflegeheimen in der Steiermark und in Niederösterreich bestohlen haben. Die beiden haben die Zimmer ihrer Opfer durchsucht und Schmuck sowie Bargeld gestohlen. In mehreren Fällen haben sie die Heimbewohner attackiert und ihnen die Wertsachen entrissen. Die Verdächtigen sind in Baden festgenommen worden. Radio Arabella, neue Nachrichten wieder in einer halben Stunde.
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0: Radio Arabella am Montagabend. Einen schönen wünsche ich euch. Jeremy Fernandes hier. Eines bin ich euch noch schuldig, nämlich die gute Nachricht des Tages. Vor allem für alle unter euch, die beim Frühstück immer Marmelade gesagt haben, obwohl man es eigentlich nicht sagen hätte.
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0: Marmelade darf wieder Marmelade heißen. Jahrelang war das ein kleines Bürokratieabenteuer. Viele Fruchtaufstriche durften offiziell nur als Konfitüre verkauft werden. Jetzt wurde die Regel gelockert und endlich, wir haben es geschafft, Marmelade darf wieder öfter Marmelade heißen. Und ganz ehrlich, das Leben ist ja schon so kompliziert genug, umso besser, dass am Frühstückstisch wieder

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8: Im Studio Conny Diebald. In Luxemburg haben am Abend die EU-Beitrittsgespräche mit der Ukraine und der Republik Moldau begonnen. Dabei geht es unter anderem um Themen wie Rechtsstaatlichkeit, die Bekämpfung von Korruption und Energiesicherheit. Außenministerin Beate Meinl-Reisinger fordert, dass der Beitrittsprozess künftig schneller geht. Statt einstimmiger Beschlüsse wünscht sie sich, dass qualifizierte Mehrheiten reichen, damit nicht wieder ein Land die gesamten Verhandlungen blockieren kann, wie zuletzt Ungarn. Das ungarische Parlament hat heute die Amtszeit des Regierungschefs beschränkt. Künftig darf ein Regierungschef nur mehr 2 Amtszeiten, also 8 Jahre lang, im Amt sein. Diese Reform hat Neo-Regierungschef Mordia nach seinem Wahlsieg angekündigt. Sein Vorgänger Orban war 20 Jahre lang ungarischer Regierungschef. Die KI soll helfen, die Autobahnen sicherer zu machen, vor allem für die Menschen, die dort arbeiten. Konkret setzt die ASFINAG Kameras ein, die einen möglichen Crash bei Baustellen oder anderen Straßenarbeiten erkennen. Mittels Hubsignal und mit vibrierenden Geräten am Körper werden dann die Arbeiter gewarnt. Gleichzeitig soll eine neue Kampagne Autofahrerinnen und Autofahrer sensibilisieren, achtsamer zu fahren.
9: Das Wetter für diesen Montag Feierabend. Wir haben angenehme Temperaturen jetzt zum Beispiel bei euch in Linz 18 Grad, in Wien 21 und in Vöcklabruck aktuell 17 Grad. Der Abend ist weiterhin richtig freundlich. Wir haben einiges an Sonne, nur auch der Wind ist ein Thema, das heißt noch ein bisschen Kopfwehwetter aktuell. In der Nacht kühlt es dann runter auf bis zu 5 Grad. Der Dienstagmorgen ist dann wieder sehr wechselhaft. Wir haben zwar einiges an Sonnenschein, später Nachmittag dann aber auch vereinzelt ein paar Regentropfen möglich und auch kurze Schauer in Oberösterreich zum Beispiel. Am Abend, tagsüber wird morgen richtig warm mit bis zu 28 Grad.
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9: Um 7:02 und da schauen wir nach Niederösterreich, A2 Richtung Graz. Zwischen der Wiener und niederösterreichischen Landesgrenze und dem Knoten Vösendorf sind aktuell noch Teile auf der Fahrbahn. Und Wien A23 Richtung Kagran zwischen Favoriten und St. Marx aktuell noch Stau. Wir zählen auf eure Infos 0664 820 2000.
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9: Mit Pascal Sommer, ihr habt es jetzt offiziell geschafft, den ersten Tag der Woche. Und wir feiern das mit euren Lieblingshits der 80er und 90er. Zum Beispiel gleich mit dabei Elton John und davor noch diese gute Laune-Nummer. Nick Kamen, I Promised Myself.

0: Ihr seid jetzt am Abend mit Freundinnen zum Essen verabredet. Da passiert leider immer wieder auch ein kleines Hoppala, zum Beispiel jetzt zeitlich, dass man vielleicht etwas länger braucht und sich verspätet. Kurze Frage an euch, die Radio Rebella Community. Ist das okay, wenn man sich verspätet? Wie seht ihr das?
1: Ich glaube, ich bin da ein bisschen strenger, was das betrifft, weil ich bin selber immer pünktlich. Also 5 Minuten finde ich noch voll okay. Ab 10 denke ich mir schon, hey, jetzt die frieren Zug einsetzen müssen oder so.
2: Boah, ja, da bin ich schon viel gewohnt von meinem besten Freund. Der Hund ist immer zu spät und vercheckt sehr viel. Aber ich würde sagen, so ab 20 Minuten wird es dann schon zart, wo man warten muss.
1: Ja, 5 bis 10 Minuten, alles was später ist, braucht dann einen richtig guten Grund, sage ich.
0: Boah, aber ich finde, das ist schon streng, weil 5 bis 10 Minuten gelten zum Beispiel bei der ÖBB noch nicht als Verspätung. Und genau so habe ich es in meinem Leben auch. Also alles unter 10 Minuten,

0: Das ist Radio Rabella am Montagabend. Ihr seid gerade zum Beispiel schon am Spätdienst arbeiten und könnt gerade nicht das Fußball-WM-Spiel Kap Verde gegen Spanien schauen. Kein Problem, hier das aktuelle Update, die 66. Spielminute. Aktuell steht es noch 0:0 und gleich geht's weiter mit eurer Lieblingsplaylist. Santana zum Beispiel, Smooth, um kurz nach halb.
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6: Um 7:30 und da schauen wir ganz kurz nach Niederösterreich. Auf der A1 auf Höhe am Stetten West sind Fahrzeugteile auf der Fahrbahn. Bitte hier unbedingt vorsichtig fahren. Wir zählen auf eure Infos 0664 820 2000.
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0: heute am Montag Feierabend.
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0: Bei seiner Veröffentlichung ist der nächste Song nicht so ganz in die Gänge gekommen damals. Erst mit der Zeit, so quasi wie ein guter Rotwein, ist der Song immer besser und auch berühmter geworden und dann wirklich auch weltweit bekannt geworden. Bryan Adams mit Summer of 69. Jetzt nicht in einer ganz normalen Version, sondern in der extrem coolen Live-Version hat er im Sydney Opera House gespielt.

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3: Im Studio Conny Diebald. Die Gesundheitsreferenten der Bundesländer haben sich auf eine gemeinsame Position zur Zukunft des Gesundheitssystems geeinigt. Unter anderem sollen Krankenhäuser gestärkt und Patienten besser gelenkt werden, damit sie in die für sie am besten geeignete Einrichtung kommen. Die Länder wollen außerdem künftig für die Fachärzte zuständig sein, um die Versorgung zu sichern. Die Hausärzte sollen weiterhin im Bereich der ÖGK bleiben. Für die einen sind sie zu lange, für die anderen genau richtig. Die Rede ist von den Sommerferien. Knapp die Hälfte der 14- bis 75-Jährigen sagt in einer aktuellen Umfrage von Market Agent, dass die neunjährigen Sommerferien zu lange sind. 6 oder 4 Wochen würden reichen. Knapp ein Fünftel der Befragten hätte aber gerne noch längere Sommerferien. Der US-Raumfahrtkonzern SpaceX hat mit seinem Börsengang am vergangenen Freitag rund 86 Milliarden Dollar eingesammelt und damit deutlich mehr als erwartet. Das Vermögen von Firmenchef Elon Musk ist nach dem Börsenstart auf über 1 Billion Dollar gestiegen. Er ist damit der erste Billionär der Welt. Kritiker halten so viel Vermögen und Einfluss in der Hand eines einzigen Mannes für demokratiegefährdend.
4: Weiterhin sehr freundlich, dieser Montagfeierabend, noch richtig angenehme Temperaturen. In Wels zum Beispiel 19 Grad, bei euch in Wien 21 und in der Neustadt sogar noch 23 Grad. Der Abend ist weiterhin sehr trocken und auch die Sonne, die letzten Sonnenstrahlen genießt jetzt noch, bevor die Sonne untergeht. Der Dienstagmorgen dann ein bisschen wechselhaft. Wir starten noch rein mit einigen Sonnenfeldern am Vormittag. Später dann Wolken und auch Regentropfen dabei. Es kann auch richtig heftig scheppern, so ab dem Nachmittag. Aber morgen richtig warm mit bis zu 28 Grad.
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4: Um 8:02 und da schauen wir ganz kurz nach Oberösterreich. Aktuell kurze Verzögerungen auf der A9 Richtung Voralpenkreuz zwischen Windischgarsten und St. Pankratz. Da ist nämlich ganz kurz der Tunnel gesperrt worden. Grund dafür dein Pannenfahrzeug. Wir zählen auf eure Infos 0664 820 2000.
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4: Mit Pascal Sommer und jetzt mit einer Nummer aus den 90ern, die perfekt ist, falls ihr schon müde seid und irgendwie nicht mehr bei den großen Songs bei uns mitsingen könnt. Sehr, sehr einfacher Text. Umbab, da babu bab. Das geht easy. Das sind die Hanson-Geschwister mit Umbab auf Radio Arabella.

Ciao ragazzi, Pascal Sommer für euch hier im Studio. Euch reicht an diesem Montagabend nicht die Pasta Bolognese, die es zum Essen gegeben hat, oder vielleicht die Tiefkühlpizza. Ihr braucht vielleicht noch mehr Italo-Feeling. Kein Problem, wie wär's da vielleicht mit diesem italienischen Sänger hier? Oh, Eros Ramazzotti, jetzt auf Radio Rubella.

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0: Das ist euer Montagfeierabend mit Radio Arabella und jetzt in einer ganz besonderen Live-Version.
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0: Es gibt zwei Möglichkeiten. Entweder ihr habt gleich Gänsehaut, weil das Fenster noch bei euch ganz offen in der Wohnung ist und da so ein bisschen frische Luft reinkommt. Oder weil euch diese Nummer jetzt extrem berührt. Ich glaube, es ist eher Zweiteres. Bruce Springsteen mit der

Nummer von ihm. Ich finde, Streets of Philadelphia ist vielleicht noch ein bisschen gefühlvoller, aber die hier, die steht dem Ganzen nichts nach. I'm on fire, jetzt in einer Live-Version, nur bei uns.

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9: Ihr hört Radio Arabella, das ist der Montagabend und das ist das Wetter-Update. Weiterhin richtig freundlich und auch trocken geht's durch diesen Abend durch. In der Nacht kühlt es dann runter auf bis zu 5 Grad. Der Dienstagmorgen ist dann sehr wechselhaft. Da haben wir Wolken, Regentropfen, aber auch einiges an Sonne am Vormittag. Und morgen richtig warm, da gehen sich bis zu 28 Grad aus.
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